0: Reise gesagt, er werde mit Xi zwar ausführlich über den Iran sprechen, benötige aber nicht dessen Hilfe. Bei einer Auktion in Genf ist ein blaugrüner Diamant für umgerechnet fast 15 Millionen Euro versteigert worden. Das Auktionshaus Christie's sprach von einem Rekordpreis für so einen Edelstein. Der Diamant Ocean Dream wurde in den 1990er Jahren in Zentralafrika gefunden und hat 5,5 Karat. Die Einheit gibt einen Edelsteinen das Gewicht an. Alles über 2 Karat gilt als Ausnahmestück. Das waren die Nachrichten. Das Wetter in Deutschland. Viele Wolken und gebietsweise Regen, in den Alpen auch Schnee bei 8 bis 0 Grad. Tagsüber weiter unbeständig mit Schauern bei 9 bis 17 Grad. Und am Freitag Schauer und Sonne bis 18 Grad. Es ist 2.03 Uhr.
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1: Um 3 Uhr mit Ronald Lessig. Das Bundeskabinett hat gestern viele Gesetzesvorlagen auf den Weg gebracht. Dazu zählen höhere Strafen für den Einsatz von K.O.-Tropfen, der Bau neuer Gaskraftwerke und ein geändertes Heizungsgesetz. Aus der Nachrichtenredaktion Torben Müller.
2: Nach dem neuen Gebäudemodernisierungsgesetz sollen Hausbesitzer selbst entscheiden können, ob sie eine Heizung einbauen, die nachhaltig oder mit fossilen Energien betrieben wird. Allerdings müssten dann ab 2029 neu eingebaute Öl- und Gasheizungen mit einem wachsenden Anteil nachhaltiger Brennstoffe betrieben werden. Außerdem sollen neue Gaskraftwerke die Versorgung in Deutschland sichern, wenn Solar- und Windenergie zu wenig Strom erzeugen. Zudem will die Koalition durchsetzen, dass eine Vergewaltigung unter Einsatz von K.O.-Tropfen künftig mit einer Mindeststrafe von 5 Jahren Gefängnis geahndet wird.
1: Bundespräsident Steinmeier hat in Würzburg den 104. Deutschen Katholikentag eröffnet. Bis Sonntag werden sich dort unter dem Motto »Hab Mut, steh auf« voraussichtlich rund 60.000 Christen treffen. Aus Würzburg Christian Wölfel.
3: Mehr Mut und gesellschaftliches Engagement. Dazu ruft Bundespräsident Frank-Walter Steinmeier die Christen in Deutschland auf. Wörtlich sagte der Staatsoberhaupt, wir müssen aufhören, uns selbst in die Ohnmacht und das Land in den Abgrund zu reden. Zitat Ende. Deshalb komme das Motto des Katholikentags, hab Mut, steh auf, zur rechten Zeit. Gerade Christen müssten gegen die Hoffnungslosigkeit aufstehen. Bis Sonntag sind rund 900 Veranstaltungen auf dem Katholikentag geplant.
1: Der Senat hat den Kandidaten von US-Präsident Trump für den Chefposten der Notenbank Federal Reserve bestätigt. Kevin Warsh ist Nachfolger des bisherigen Fed-Chefs Jerome Powell. Trump hatte Powell zuletzt immer wieder kritisiert, weil dieser nicht die Zinsen senken wollte. Nach Meinung von Trump führen billigere Kredite zu mehr Investitionen und kurbeln den schwächelnden Immobilienmarkt an. Dagegen befürchtet Powell, dass zu frühe Zinssenkungen die Inflation anheizen könnten. Powell gibt zwar jetzt seinen Chefposten ab, er bleibt aber noch im Führungsgremium der Notenbank. Bei einer Auktion in Genf ist ein blaugrüner Diamant für umgerechnet fast 15 Millionen Euro versteigert worden. Das Auktionshaus Christie's sprach von einem Rekordpreis für so einen Edelstein. Der Diamant Ocean Dream wurde in den 1990er Jahren in Zentralafrika gefunden und hat 5,5 Karat. Die Einheit gibt bei Edelsteinen das Gewicht an. Alles über 2 Karat gilt als Ausnahmestück. Die Identität der Käuferin oder des Käufers ist nicht bekannt. Das waren die Nachrichten. Das Wetter in Deutschland. Tagsüber unbeständig mit Schauern bei 9 bis 17 Grad. Morgen Schauer, örtlich Gewitter bis 18 Grad. Es ist 3.03 Uhr.
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1: Um 5 Uhr mit Ronald Lessig. In Peking hat der offizielle Teil des Gipfeltreffens von US-Präsident Trump und dem chinesischen Staatschef Xi begonnen. Zur Stunde führen Xi und Trump in der großen Halle des Volkes, ein Empfangsort für Staatsgäste, ein erstes Gespräch. Aus der Nachrichtenredaktion Verena Hartges.
2: US-Präsident Trump hofft vor allem auf neue Geschäfte. China soll mehr Agrarprodukte und Passagierflugzeuge kaufen. Xi wird wahrscheinlich die Entscheidung der USA ansprechen, Waffen an Taiwan zu verkaufen. Trump hatte im Dezember ein Rüstungspaket im Wert von 11 Milliarden Dollar für Taiwan genehmigt, hat die Lieferung aber noch nicht in die Wege geleitet. China beansprucht die selbstverwaltete Insel für sich. Auch der Iran-Krieg wird Thema sein. US-Außenminister Rubio äußerte in einem Fernsehinterview die Hoffnung, dass China stärker auf den Iran einwirkt. Dagegen hatte Trump vor der Reise gesagt, er werde mit Xi zwar ausführlich über den Iran sprechen, benötige aber nicht dessen Hilfe.
1: Die ukrainische Hauptstadt Kiew meldet massive russische Angriffe mit Drohnen und Raketen. Bürgermeister Klitschko schrieb auf Telegram, in der Stadt seien Explosionen zu hören. Er rief die Menschen auf, sich in Sicherheit zu bringen. Die Militärverwaltung teilte mit, dass Trümmer von abstürzenden Drohnen Wohnhäuser getroffen hätten. Nach einer dreitägigen Waffenruhe meldet die Ukraine seit Dienstag wieder massive russische Attacken. Der neu gewählte baden-württembergische Ministerpräsident Özdemir spricht sich für eine stärkere Zusammenarbeit von Bund und Ländern aus. In den ARD-Tagesthemen hat Özdemir gesagt, die Bundesregierung würde in den Ländern konstruktive Partner finden, um Lösungen für Probleme wie den demografischen Wandel oder den Bürokratieabbau zu erarbeiten.
3: In all diesen Fragen brauchen wir einander. Wir könnten auch die Öffentlichkeit überraschen, indem wir jetzt noch vor den Landtagswahlen im Osten der Bundesrepublik Deutschland gemeinsam Probleme anpacken, lösen und mal zeigen, wir können nicht nur streiten, sondern wir können auch Dinge lösen. Das wäre ein wirksamer Beitrag, verlorenes Vertrauen in der Mitte der Gesellschaft zurückzugewinnen. Ansonsten droht uns, dass wir Ende des Jahres einen Ministerpräsident von der AfD bekommen.
1: Baden-Württembergs Ministerpräsident Özdemir. Weltweit wird so wenig Wein getrunken wie seit 1957 nicht mehr. Nach Angaben der Internationalen Organisation für Rebe und Wein im französischen Dijon sank der Konsum im vergangenen Jahr auf 208 Millionen Hektoliter. Damit seien zum Beispiel 14% weniger Wein getrunken worden als 2018. Steigende Preise und niedrigere Einkommen hätten die Nachfrage stark belastet. Das waren die Nachrichten. Das Wetter in Deutschland. Tagsüber unbeständig mit Schauern bei 9 bis 17 Grad, Morgenschauer örtlich Gewitter bis 18 Grad. Es ist 5.03 Uhr.
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1: 6 Uhr. Trump und Xi treffen sich in Peking. Neues Heizungsgesetz stößt auf Kritik. Verfolgungsfahrt auf der A5 bei Darmstadt. Das Wetter, Wolken, Wind und Schauer bis 14 Grad. Mein Name ist Christoph Haas. Guten Morgen. In Peking hat der offizielle Teil des Besuchs von US-Präsident Trump begonnen. Trump und der chinesische Staatschef Xi sind zu einem Gespräch zusammengekommen. Aus der Nachrichtenredaktion Verena Hartges.
2: US-Präsident Trump hofft vor allem auf neue Geschäfte. China soll mehr Agrarprodukte und Passagierflugzeuge kaufen. Xi wird wahrscheinlich die Entscheidung der USA ansprechen, Waffen an Taiwan zu verkaufen. Trump hatte im Dezember ein Rüstungspaket im Wert von 11 Milliarden Dollar für Taiwan genehmigt, hat die Lieferung aber noch nicht in die Wege geleitet. China beansprucht die selbstverwaltete Insel für sich. Auch der Iran-Krieg wird Thema sein. US-Außenminister Rubio äußerte in einem Fernsehinterview die Hoffnung, dass China stärker auf den Iran einwirkt.
1: Das geplante Gebäudemodernisierungsgesetz steht in der Kritik. Der Nationale Normenkontrollrat, der sich für weniger Bürokratie einsetzt, hält den Entwurf für zu kompliziert und praxisfern. Der Vorsitzende Göbel sagte der Bild-Zeitung, der Text sei in weiten Teilen kaum verständlich. Er fordert deshalb Nachbesserungen. Das Bundeskabinett hatte das Gesetz gestern auf den Weg gebracht. Damit soll der Einbau neuer Gasheizungen weiter möglich sein, ab 2029 aber nur mit einem steigenden Anteil klimaneutraler Brennstoffe. Verfolgungsfahrt mit der Polizei durch zwei Bundesländer. Ein Mann ist gestern mit einem offenbar gestohlenen Auto aus dem Raum Heilbronn in Baden-Württemberg geflüchtet und schließlich auf der A5 bei Darmstadt gestoppt worden. HR-Reporterin Gabi Beck.
3: Mehrere Streifenwagen aus Baden-Württemberg hatten ihn aus dem Süden kommend über die A5 verfolgt. Schließlich gesellte sich die hessische Polizei dazu. Gemeinsam konnten sie den Fahrer auf der Höhe von Weiterstadt auf die Seite drängen und einkeilen. Dabei wurde sein Auto und mehrere Polizeiautos beschädigt. Die A5 musste dafür kurzzeitig gesperrt werden.
1: In Berlin sind die Podcasts des Jahres ausgezeichnet worden. Ein großer Gewinner des Abends war der Podcast des Deutschlandfunks, die Peter-Thiel-Story. ARD-Reporterin Jule Lippig.
4: Das Format über den deutsch-amerikanischen Investor und Tech-Milliardär Peter Thiel gewann gleich zwei Preise. Darunter die Auszeichnungen Doku und Podcast des Jahres. Ebenfalls im Fokus stand Take Me Späti, ein Podcast mit Sarah Arslan. 6-mal war der Podcast nominiert. Am Ende gewann das Format die Preise für Newcomer und viraler Moment des Jahres.
1: In der zweiten Basketball-Bundesliga Pro A haben die Gießen 46ers den vorzeitigen Einzug ins Halbfinale verpasst. Das Team hat gestern Abend Spiel 3 in den Playoffs gegen Crailsheim verloren mit 86-88. Damit steht es in der Best-of-Five-Serie 2-1 für Gießen. Für das Weiterkommen sind 3 Siege nötig. Und das steht heute auch an. In Berlin gehen Männer auf die Straße. Zum Vatertag gibt es eine Demonstration unter dem Motto Männer gegen Gewalt. Der ehemalige EZB-Chef Mario Draghi bekommt den Aachener Karlspreis. Bundeskanzler Merz ist auch dabei. Und DFB-Pokalfinale der Frauen. Wolfsburg spielt gegen Titelverteidiger Bayern München. Das waren die Nachrichten.
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5: Die gute Nachricht, wir starten nicht ganz so nass in den Himmelfahrtsmorgen, wie wir das von den letzten Tagen kennen. Aber auch jetzt können immer mal ein paar Schauer runterkommen. Und das auch später mehr und mehr bei weiterhin windigen 8 bis 14 Grad maximal. Morgen am Freitag erwarten uns wieder Wolken, Regen, Sonnenschein und Höchstwerte von 8 bis 14 Grad. Am Samstag hat dann die Sonne endlich wieder die Oberhand. Neben weiteren Wolken und Schauern quetscht sie sich immer wieder durch, bei 10 bis 16 Grad.
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5: Ah, es kommt schon ein bisschen Bewegung rein hier. Die A67 Darmstadt Richtung Mannheim ist zwischen Lorsche und dem Firnhammer Dreieck immer noch wegen Bauarbeiten gesperrt. Die HR4-Umleitungsempfehlung, fahren Sie über die parallel verlaufende A5. Und das betrifft den Main-Kinzig-Kreis. In Hanau-Wolfgang kann es nach einem Brand in einer Kleingartenanlage zu Geruchsbelästigungen kommen. Anwohner in den Bereichen Wolfgang, Niederrodenbach und Erlensee werden gebeten, Fenster und Türen geschlossen zu halten und Lüftungen ausgeschaltet zu lassen. Passen Sie gut auf sich auf heute.
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5: Und jetzt ein Song zum Mitsummen. Ja, machen Sie ruhig mit. Karel Gott um kurz nach 6. Dass der auch mal beim ESC war, hat man gar nicht mehr so auf dem Schirm, oder? Ja, 1968 ist er mit einem Lied von Udo Jürgens für Österreich angetreten, kam allerdings nur auf Platz 13. Mit diesem Song ist er ohne ESC erfolgreicher gewesen. Hier ist Lady Carnival.
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0: Wir sind ganz entspannt hier, die aktuelle Single von Nicole, In deinen Augen. Ja, sie ist die Tage natürlich in aller Munde. Ich habe zum Beispiel auch eine Mail bekommen von hr4-Hörer Simon Floris. Der hat mich nochmal darauf aufmerksam gemacht, dass Nicole neulich neben einem Symphonieorchester zum ESC im ORF gesungen hat. Und nicht nur dort tritt Nicole auf. Im Rahmen des Eurovision Song Contest präsentiert auch Barbara Schöneberger eine Show, die auf 70 Jahre Grand Prix Geschichte zurückblickt. Und im Interview mit Nicole hat Barbara selbst einen kleinen Fan-Moment.
1: Ich hatte schon vor ein bisschen Frieden einen großen Hit gehabt. Flieg nicht so hoch, mein kleiner Freund.
2: Oh, die Sonne brennt
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0: Die Show Wir sind Song Contest, 70 Jahre größte Musikshow der Welt, läuft morgen ab 21 Uhr im Fernsehen auf dem Kanal One oder jetzt schon bei uns in der ARD Mediathek im Internet. Die Show zum zweiten Halbfinale läuft dort heute ab 20:15 Uhr.
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0: Wir starten in den Feiertag in HR4. Heute ist Christi Himmelfahrt. Auch wenn diesen Tag viele in Hessen eher mit dem Bollerwagen als in der Kirche verbringen, ist und bleibt er ursprünglich christlich. Genau 40 Tage nach Ostern ist laut der Bibel Jesus in den Himmel aufgefahren. Allerdings, schon früher sind an Himmelfahrt oft Männergruppen mit Bollerwagen durch das Grüne gezogen. Daraus ist dann nach und nach unser heutiger Vatertag entstanden. Also für die einen ein kirchlicher Feiertag, für die anderen ein Tag für Ausflüge und Fahrradtouren. Egal, worauf Sie Ihren Schwerpunkt legen heute, ich bin gerne mit dabei. Hier sind Laura und Marc für Sie.
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0: Adriane Rosenberg. Um 6:30, ein echter Muntermacher. Ich weiß noch, die deutsche Version dieses Liedes kannte ich lange vor dem Original von Blondie. Deshalb finde ich es immer noch so super. Und dann bin ich halt einfach ein alter Rosenberg-Fan. Wie viele von Ihnen wahrscheinlich auch, oder?
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0: Ja, immerhin, der Start in den Feiertag fällt heute nicht ganz so regnerisch aus wie zuletzt. Ein paar Schauer sind trotzdem möglich und später werden es wieder mehr. Die Temperaturen liegen heute zwischen 8 und 14 Grad. Dazu bleibt es windig.
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0: Neu in diesem Moment eine Meldung von der A66 Wiesbaden Richtung Frankfurt. Zwischen Wiesbaden-Nordenstadt und Wallau ein Unfall auf dem rechten Fahrstreifen. Die A67 Darmstadt Richtung Mannheim ist zwischen Lorsch und dem Viernheimer Dreieck wegen Bauarbeiten immer noch gesperrt. Die HR4-Umleitungsempfehlung führt ab dem Darmstädter Kreuz über die parallel verlaufende A5. Kommen Sie gut und entspannt an.
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0: Und das ist schon kurios. Heute am Himmelfahrtstag werden an der Beuneburg wieder Brote geworfen. Seit Jahrhunderten gibt es dort an Christi Himmelfahrt einen Gottesdienst. Und danach fliegen die Brote von der Burgmauer in die Menge. Guten Hunger wünsche ich allen, die dabei sind.
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0: Claudia Jung bringt uns in den Himmelfahrtstag in HR4. Tja, allerdings, Feiertage sind leider auch Stautage und über das lange Wochenende dürfte einiges auf den Straßen los sein. Gestern Nachmittag ging das schon los, da sind etliche losgefahren, um irgendwo einen Kurztrip zu machen und heute ist auch nochmal viel Betrieb. Am meisten ist normalerweise los auf den Hauptverkehrsachsen, ne? Na klar, A3 zwischen dem Mönchhof-Dreieck und dem Wiesbadener Kreuz oder auch die A7 zwischen dem Kirchheimer und dem Hattenbacher Dreieck. Also, wenn Sie nicht darauf angewiesen sind, fahren Sie lieber morgen irgendwo hin. Da soll es etwas ruhiger werden. Das nächste Update habe ich um 7:15 für Sie.
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Wolkenfrei, Hotel Tropicana in HR4, so darf der Vatertag doch starten. Vanessa Mai von Wolkenfrei ist ja zurzeit auch echt oft im Fernsehen zu sehen. Neulich zum Beispiel bei Giovanni Zarella oder beim Auftakt des Fernsehgartens am Sonntag. Haben Sie es auch gesehen? Klar, mich wundert das nicht. Vanessa ist mehrfach mit Gold und Platin mittlerweile schon ausgezeichnet worden, ist ein Social Media Star mit über 3,5 Millionen Followern, hat gerade ihr neues Album Rohdiamant veröffentlicht und geht damit ab September ja auch auf ihre große Herbsttour Traumfabrik. Am 10. Oktober ist sie damit auch bei uns in Hessen, im Zoom, in Frankfurt am Main.

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1: 7 Uhr. Trump und Xi haben Beratungen begonnen. Verdi kündigt Warnstreiks im Einzelhandel an. Bill und Tom Kaulitz werden für Podcast ausgezeichnet. Das Wetter: Wolken, Wind und Schauer bis 14 Grad. Mein Name ist Christoph Haas. Guten Morgen. In der chinesischen Hauptstadt Peking hat Staatschef Xi US-Präsident Trump empfangen. Als erstes stehen Beratungen an. Danach ist ein gemeinsamer Besuch des Himmelstempels geplant, was als besondere Ehre gilt. Aus Peking Maximilian Seib.
2: Am Abend folgt ein Staatsbankett. Morgen sind weitere Gespräche angesetzt, bevor Trump am frühen Nachmittag abreist. Begleitet wird er von einer hochrangigen Wirtschaftsdelegation, darunter Nvidia-Chef Jensen Huang und Tesla-CEO Elon Musk. Vor seiner Ankunft hatte Trump angekündigt, China stärker für US-Unternehmen öffnen zu wollen. Inhaltlich dürfte es neben den wirtschaftlichen Fragen und dem Handelskonflikt auch um den Krieg im Iran gehen. Beide Länder spüren die Folgen, etwa durch die Blockade der Straße von Hormus und steigende Ölpreise.
1: Die US-Notenbank Fed hat einen neuen Chef. Eine Mehrheit im US-Senat hat den Wunschkandidaten von Präsident Trump, Warsh, für den Posten bestätigt. Warsh folgt auf den langjährigen Fed-Chef Powell, der von Trump wegen der Zinspolitik der Notenbank immer wieder angegriffen worden war. Das hatte Sorgen um die politische Unabhängigkeit der Fed ausgelöst. Die Gewerkschaft Verdi hat im Einzelhandel für morgen zu Warnstreiks aufgerufen, auch in Hessen. In Kassel und Frankfurt sind Kundgebungen geplant. Aktuell laufen Tarifverhandlungen. Verdi hält erste Angebote der Arbeitgeberseite von dieser Woche für zu niedrig. Sie glichen noch nicht einmal die Inflation aus. Die Arbeitgeber hatten angeboten, die Löhne um zunächst 2 und dann um 1,5% zu erhöhen. Verfolgungsfahrt mit der Polizei durch 2 Bundesländer. Ein Mann ist gestern mit einem offenbar gestohlenen Auto aus dem Raum Heilbronn in Baden-Württemberg geflüchtet und schließlich auf der A5 bei Darmstadt gestoppt worden. HR-Reporterin Gabi Beck.
3: Mehrere Streifenwagen aus Baden-Württemberg hatten ihn aus dem Süden kommend über die A5 verfolgt. Schließlich gesellte sich die hessische Polizei dazu. Gemeinsam konnten sie den Fahrer auf der Höhe von Weiterstadt auf die Seite drängen und einkeilen. Dabei wurde sein Auto und mehrere Polizeiautos beschädigt. Die A5 musste dafür kurzzeitig gesperrt werden.
1: In Berlin sind die Podcasts des Jahres ausgezeichnet worden. Ein großer Gewinner des Abends war der Podcast des Deutschlandfunks, die Peter Thiel Story. ARD-Reporterin Jule Lippig.
4: Das Format über den deutsch-amerikanischen Investor und Tech-Milliardär Peter Thiel gewann gleich 2 Preise. Darunter die Auszeichnungen Doku und Podcast des Jahres. Ebenfalls im Fokus stand Take Me Späti, ein Podcast mit Sarah Arslan. 6-mal war der Podcast nominiert. Am Ende gewann das Format die Preise für Newcomer und viraler Moment des Jahres. Auch die Mitglieder der Band Tokyo Hotel Bill und Tom Kaulitz gewannen einen Preis in der Kategorie Comedy.
1: Und das steht heute an. Die Außenminister der BRICS-Staaten treffen sich in Neu-Delhi. Auch der iranische und der russische Außenminister nehmen teil. In Berlin gehen Männer auf die Straße. Zum Vatertag gibt es eine Demo unter dem Motto Männer gegen Gewalt. Und DFB-Pokalfinale der Frauen. Wolfsburg spielt gegen Titelverteidiger Bayern München. Das waren die Nachrichten.
0: Unser Wetter in Hessen.
5: Dieser Himmelfahrtstag startet in den meisten Regionen etwas freundlicher als zuletzt. Einzelne Schauer sind aber auch jetzt möglich und später werden sie wieder häufiger. Dazu bleibt es windig bei maximal 8 bis 14 Grad. Morgen erwartet uns erneut ein Mix aus Wolken, Regen und etwas Sonne bei Temperaturen weiterhin zwischen 8 und 14 Grad. Am Samstag zeigt sich die Sonne dann endlich wieder häufiger. Neben ein paar Wolken und einzelnen Schauern wird es freundlicher bei 10 bis 16 Grad.
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5: Immer noch ist einiges los auf der A66 Wiesbaden Richtung Frankfurt. Zwischen Wiesbaden-Nordenstadt und Wallau ein Unfall auf den beiden rechten Fahrstreifen. Die A67 Darmstadt Richtung Mannheim ist zwischen Lorsch und dem Viernheimer Dreieck wegen Bauarbeiten immer noch gesperrt. Die HR4-Umleitungsempfehlung führt ab dem Darmstädter Kreuz über die parallel verlaufende A5. Ich wünsche Ihnen eine gute Reise.
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5: Ja, die Eisheiligen. Das sind genau diese Tage jetzt Mitte Mai, an denen es oft noch mal überraschend kalt ist. Der Endgegner des Frühlings sozusagen, bevor es richtig warm wird. Früher haben Bauern deshalb empfindliche Pflanzen erst nach diesen Tagen ins Freie gesetzt. Naja, wir lassen uns unsere Pläne aber nicht vermiesen, oder? Um kurz nach 7 und feiern trotzdem. Hier ist John Denver.
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0: Semino Rossi, du bist mein Glücksmoment in HR4. Passt wunderbar zu diesem Feiertag, oder? Ich verrate Ihnen schon mal ein Geheimnis. Ich habe neulich erfahren, dass wir von HR4 Semino Rossis Hessen-Konzerte im nächsten Jahr präsentieren werden. 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Neulich haben wir ihn ja schon live beim Galaabend in Marburg erlebt. Und in diesem Jahr feiern wir in der Josef-Kohlmeier-Halle in Limburg am 9. Dezember auch noch Weihnachten mit ihm. Naja, bis dahin ist ja noch ein bisschen Zeit.
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0: Helene Fischer. 0 auf 100 in HR4. Ich freue mich, wenn es im Juni endlich losgeht mit ihrer 360-Grad-Tournee durch Deutschland. Im ORF hat Helene neulich allerdings verraten, dass sie immer noch nicht mit den Proben so richtig angefangen hat. Nanu, ist Helene faul geworden?
1: Nein, ich bin eine, sagen wir es mal so, ich liebe es, den Druck auch so ein bisschen zu verspüren. Und ich mache gerne Dinge last minute. Oh. Und ich brauche auch so ein bisschen die letzten paar Wochen. Und dann muss es aber wirklich konzentriert und von morgens bis abends bis spät dann in die Trainingsrunden gehen. Aber alles, was sich so lange hinzieht, ja, das kann ich nicht.
0: Also da steht ein intensiver Probenmonat für unsere Helene an, bevor es am 10. Juni dann losgeht mit ihrer 360-Grad-Stadion-Tournee.
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0: I Can't Stop Loving You um 19:30 in HR4. Von mehr als 700 Künstlern ist dieser Song aufgenommen worden. Am bekanntesten ist aber diese Version von Ray Charles.
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0: Na, erstmal die gute Nachricht zu diesem Himmelfahrtsmorgen. Es ist heute früh nicht ganz so verregnet wie zuletzt. Einzelne Schauer können aber trotzdem immer mal dabei sein. Im Laufe des Tages werden die dann wieder häufiger, bei windigen 8 Grad, maximal später in Mengerskirchen-Waldernbach und bis zu 14 in Viernheim.
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0: Insgesamt läuft der Verkehr im Moment weitgehend störungsfrei, aber eine Meldung habe ich. Die A67 Darmstadt Richtung Mannheim ist zwischen Lorsch und dem Viernheimer Dreieck wegen Bauarbeiten gesperrt. Die HR4-Umleitungsempfehlung führt ab dem Darmstädter Kreuz über die parallel verlaufende A5. Gute Fahrt für Sie.
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0: Und jetzt ein absoluter Schlagerliebling um 19:45. Du, entschuldige, ich kenne die. Peter Cornelius hat ja auch irgendwann mal bei einem Vorentscheid zumindest zum Eurovision Song Contest mitgemacht. 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Ja, ich bin gespannt auf Ihre Antworten.
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0: Ja, zum Christi Himmelfahrtsdonnerstag. Für Andreas Meyer von der Evangelischen Kirche Ockenheim ist Christi Himmelfahrt ein willkommener Feiertag. Ja, der bietet Gelegenheit für einen schönen Ausflug. Und noch mehr, nämlich die Einladung, Weite im Alltäglichen wahrzunehmen und zu leben.
1: Heute ist Christi Himmelfahrt. Ein Text am Anfang der Apostelgeschichte in der Bibel erzählt, was an diesem Tag wichtig ist. Jesus erscheint seinen Jüngerinnen und Jüngern noch einmal. Noch einmal ermutigt er sie, weiterzutragen, was sie mit ihm erlebt hatten und was das für das Leben im Alltag bedeutet. Und er verspricht ihnen, dass Gottes Geist zu ihnen kommen und ihnen Kraft geben wird. Dann wird erzählt, eine Wolke kommt und Jesus wird vor ihren Blicken weggenommen. Während sie dastehen und völlig verdattert zum Himmel schauen, kommen zwei Engel und sprechen sie an. Was schaut ihr zum Himmel empor? Sie werden wieder in die Realität zurückgeholt. So verstehe ich diesen Satz. Die Jüngerinnen und Jünger Jesu haben sich schwer damit getan, zu verstehen, was nach seinem Tod geschehen ist. Das Grab, in dem er begraben wurde, ist leer. Sie erleben, dass er gar nicht tot ist. Maria, eine der Jüngerinnen, tröstet er in ihrer Traurigkeit und sie spürt, er lebt. Zwei Jünger erfahren beim gemeinsamen Mahl, dass er da ist. Mehrmals sucht er seine Jüngerinnen und Jünger auf, um ihnen zu zeigen, dass er da ist. Die Jüngerinnen und Jünger sind auf der Suche, wie sie ihre Erfahrungen mit Jesus weitererzählen können. Dabei brauchen sie Unterstützung. Die gibt Jesus ihnen auf ganz unterschiedliche Weise. Die Himmelfahrt Jesu ist für mich auch kein Abschluss, sondern bedeutet einen weiteren Schritt. Jesus lebt nun in einer Weite, die wir aus menschlicher Sicht nur ahnen können. In diese Weite will Jesus die Menschen mitnehmen. Weite, die kann ich jetzt schon leben und möglich machen. Dann wird Himmelfahrt für mich konkret, wenn ich die Menschen und ihre Begabungen wahrnehme und ihnen Mut mache, sie einzusetzen. Und wenn ich mich für ein friedvolles Miteinander der Menschen einsetze.
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0: 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Jetzt mit einer Stimme, die man sofort erkennt. Beatrice Egli. Sie hat neulich ein Bild von sich in einem super sexy Latexanzug im Internet gepostet. Auf der hr4-Bühne bei uns in Hessen steht sie das nächste Mal im September. Im Fernsehen sehen wir sie morgen in Barbara Schönebergers Sendung Wir sind Song Contest. Und vorher ist sie bei Kim Fischers Riverboat Talkshow zu Gast gewesen und hat unter anderem darüber gesprochen, wie stolz sie darauf ist, eine Frau zu sein.
1: Wir Frauen sind, jeder so wie sie ist, unvergleichlich und das ist gut so und dafür stehe ich auch. Ob Kurven oder nicht, nein, wichtig ist, bleib bei dir und steh dazu. Und das versuche ich natürlich über auch solche Posts zu kommunizieren und zu zeigen, ja, das ist mein Körper und ich stehe dazu. Und es bleibt aber ein Weg. Also alles ist nicht, nur weil ich mich jetzt heute liebe und angekommen bin, wir haben einen Zyklus von 28 Tagen, das ändert sich in den 28 Tagen schon die ganze Zeit.
2: Oh, und dann ist es kann noch mich erinnern.
1: Das ganze Leben. Ja. Und, ja.
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1: 8 Uhr. Trump und Xi beenden erstes Gespräch. Großer Feuerwehreinsatz in Hanau-Wolfgang. Bill und Tom Kaulitz werden für Podcast ausgezeichnet. Das Wetter, Wolken, Wind und Schauer bis 14 Grad. Mein Name ist Christoph Haas. Guten Morgen. In Peking haben US-Präsident Trump und Chinas Staatschef Xi ihr erstes Treffen nach 2 Stunden beendet. Das berichten das Weiße Haus und chinesische Staatsmedien. Bei den Gesprächen sollte es um den Handel, Taiwan und weitere Differenzen in den Beziehungen der beiden Weltmächte gehen. Zum Programm des Besuchs ARD-China-Korrespondent Maximilian Seib.
2: Am Abend folgt ein Staatsbankett. Morgen sind weitere Gespräche angesetzt, bevor Trump am frühen Nachmittag abreist. Begleitet wird er von einer hochrangigen Wirtschaftsdelegation, darunter Nvidia-Chef Jensen Huang und Tesla-CEO Elon Musk. Vor seiner Ankunft hatte Trump angekündigt, China stärker für US-Unternehmen öffnen zu wollen. Inhaltlich dürfte es neben den wirtschaftlichen Fragen und dem Handelskonflikt auch um den Krieg im Iran gehen. Beide Länder spüren die Folgen, etwa durch die Blockade der Straße von Hormus und steigende Ölpreise.
1: Seit kurz vor 1 heute Nacht brennt es in einer Kleingartenanlage im Hanauer Stadtteil Wolfgang. Die Feuerwehr ist mit dutzenden Kräften immer noch im Einsatz. HR-Reporterin Conny Bestedt.
3: Inzwischen ist das Feuer unter Kontrolle. Die Löscharbeiten werden aber wohl noch Stunden dauern. Nach Angaben der Polizei brennt es auf mindestens 12 bis 15 Parzellen der Kleingartenanlage. Heute Nacht musste die Bevölkerung wegen der starken Rauchentwicklung gewarnt werden, Türen und Fenster geschlossen zu halten. Ein Feuerwehrmann ist bei dem Einsatz verletzt worden. Warum es angefangen hat zu brennen, ist noch nicht klar. Die Polizei ermittelt in alle Richtungen.
1: Beim ersten deutschen Podcast Award ist die Peter Thiel Story ausgezeichnet worden als Podcast des Jahres. Außerdem wurde das Format in der Kategorie Doku geehrt. In dem Podcast des Deutschlandfunks geht es um den deutsch-amerikanischen Tech-Milliardär und Investor Peter Thiel und dessen politische Agenda. Ausgezeichnet wurden auch die Kaulitz-Brüder in der Kategorie Comedy. Die Podcast Awards wurden gestern Abend in Berlin verliehen. In Würzburg geht der Deutsche Katholikentag weiter. Zum Feiertag Christi Himmelfahrt gibt es einen großen Gottesdienst. Danach stehen unter anderem Diskussionsrunden an. Es geht um Kirchenreformen, Fake News und das Ehrenamt. Dazu wird sich auch Bundespräsident Steinmeier äußern. ARD-Reporterin Katharina Geiger.
4: Steinmeier hat den Tag des Grundgesetzes am 23. Mai ausgerufen zum ersten deutschlandweiten Ehrentag. Die Demokratie lebe von Menschen, die mitmachen. Deshalb wird Steinmeier mit Ehrenamtlichen und Fachleuten über Engagement und Einsatz für den Zusammenhalt der Gesellschaft sprechen. Auch der Missbrauch wird thematisiert, mit der Frage, ob die Kirche für die Aufarbeitung staatliche Intervention benötigt. Bei einem Podium mit der unabhängigen Missbrauchsbeauftragten der Bundesregierung und anderen Gesprächsgästen.
1: Und das steht heute noch an. In Berlin gehen Männer auf die Straße. Zum Vatertag gibt es eine Demonstration unter dem Motto Männer gegen Gewalt. Der ehemalige EZB-Chef Mario Draghi bekommt den Aachener Karlspreis. Bundeskanzler Merz ist auch dabei. Und DFB-Pokalfinale der Frauen. Wolfsburg spielt gegen Titelverteidiger Bayern München. Das waren die Nachrichten.
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6: Der Himmelfahrtsfeiertag beginnt heute etwas freundlicher als die vergangenen Tage. Ganz trocken bleibt es aber nicht. Immer wieder ziehen Schauer durch und später werden sie häufiger. Die Temperaturen liegen bei windigen 8 bis 14 Grad maximal heute. Auch morgen am Freitag bleibt das Wetter wechselhaft mit Wolken, Regen und kurzen sonnigen Momenten. Mehr als 14 Grad sind dann dabei weiterhin nicht drin. Zum Samstag gibt die Sonne dann wieder ein stärkeres Lebenszeichen von sich. Neben Wolken und einzelnen Schauern schafft sie es immer wieder durch bei 10 bis 16 Grad.
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6: Im Moment nicht viel Bewegung auf Hessens Straßen, nur wieder die Meldung von der A67, Darmstadt Richtung Mannheim. Die ist zwischen Lorsch und dem Viernheimer Dreieck wegen Bauarbeiten gesperrt. Die HR4-Umleitungsempfehlung führt ab dem Darmstädter Kreuz über die parallel verlaufende A5. Fahren Sie vorsichtig und möglichst stressfrei.
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6: Ach, und da war ich kurz geschockt um kurz nach 8. In einem Schreiben an Weggefährten hat sich Bernhard Brink für 5 Jahrzehnte im Musikgeschäft bedankt und einen Pressetermin angekündigt. Ich dachte schon, das war's jetzt mit seiner Karriere. Aber auf Nachfrage gibt's Entwarnung. Hier ist Ich will das nochmal.
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0: Viertel nach acht. An diesem Himmelfahrtstag, der heute wieder viel Regen mitbringt. Aber auch unerschrockene Hessinnen und Hessen, die sich trotzdem aufmachen mit dem Bollerwagen. Falls Sie dazugehören, empfiehlt hr4-Hörer Hans-Gerd Häuser die Hohe Kanzel. Ausgehend vom Parkplatz Wildpark Enghahn steigen Sie den Wanderweg S1 hinauf. Das ist der Hohe Kanzel Trail. Besonders schön beschreibt er in seiner Mail an mich die Momente oben am Weg mit kleinen Naturdetails, weiten Blicken Richtung Feldberg und sogar einem sogenannten Schuhbaum, an dem Turnschuhe in den Ästen hängen. Und Hans-Gerd schreibt am Ende ganz ehrlich noch dazu, ja, man ist schon froh, wenn man wieder im Auto ankommt, aber die Eindrücke unterwegs bleiben. Vielleicht genau die richtige Idee, auch für Ihren motivierten Feiertag. Nicht die ganz große Bergtour, aber schon ja, ein bisschen Taunus genießen. Und er gibt uns Wanderfreunden auch noch einen weiteren Tipp mit auf den Weg und schreibt, die App Komoot ist bestens dazu geeignet, auf dem PC eine Route zu planen und dann auf dem Smartphone bei sich zu haben. Ja, vielen Dank, Hans-Gerd. Ich wünsche Ihnen allen einen spannenden Vatertag.
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0: HR4. Ich hoffe, Ihr Feiertagsdonnerstag verläuft ganz nach Ihrem Geschmack. Trotz der Wolken teilweise gibt's ja nämlich neben Wanderungen wieder einiges zu erleben heute bei uns in Hessen. Ja, zum Beispiel Ritter, Minnesänger und Turniere. Die Freienfelder Ritterspiele haben wieder begonnen oder beginnen. Freienfels im Kreis Limburg-Weilburg ist ja eigentlich ein ganz kleines Dörfchen. Gerade mal 400 Menschen wohnen dort. Über das Himmelfahrtswochenende werden dort aber jetzt 30.000 erwartet. Mit edlen Gewändern und Reitern, die im Turnier gegeneinander antreten. Da können Sie ganz gemütlich über den Mittelaltermarkt bummeln, die schöne Burg Freienfels bestaunen und die Feuershows am Abend. Heute um 11 Uhr geht's los. Wird bestimmt spannend.
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0: um 8:30. Diese Single ist Moderatorin Michelle Hunziker gewidmet, die damals die Freundin von Eros Ramazzotti gewesen ist.
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0: Ganz so nass wie an den vergangenen Tagen starten wir heute nicht in den Donnerstag. Trocken bleibt es aber auch jetzt nicht komplett. Einzelne Schauer ziehen immer wieder durch. Später werden sie mehr, bei maximal 14 Grad und weiterhin viel Wind.
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0: Der Verkehr rollt derzeit ohne größere Probleme. Hier nochmal die Meldung von der A67 Darmstadt Richtung Mannheim, die zwischen Lorsch und dem Viernheimer Dreieck wegen Bauarbeiten bis Montagmorgen etwa 5 Uhr gesperrt. Die HR4-Umleitungsempfehlung führt ab dem Darmstädter Kreuz über die parallel verlaufende A5. Das war's schon. Kommen Sie gut weiter mit mir.
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0: Es geht weiter gemeinsam durch den Himmelfahrtsmorgen. Jetzt mit Andy Borg. Sein Schlagerspaß ist eine der erfolgreichsten und beliebtesten Fernsehsendungen im deutschen Schlager. Die nächste Ausgabe gibt's schon nächste Woche Samstag. Vorher habe ich Andy hier für Sie. Hier ist Fern von daheim.
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0: So klingt HR4 an einem verregneten Himmelfahrtstag. Und trotzdem, die meisten Freibäder in Hessen sind schon vor 2 Wochen in die Saison gestartet. Bis auf das Parkbad in Limburg. Da ist die Beckenfolie kaputt gewesen. Die Reparatur hat sich länger hingezogen als ursprünglich geplant. Aber heute ist es endlich soweit. Auch das Parkbad startet in die Saison. Für die ganz Hartgesottenen. Naja, diese Eisheiligen halten ja nicht für ewig an und dann freuen wir uns nochmal auf das Schwimmen im Parkbad. Nach dieser Saison macht das Freibad dann nämlich erstmal für 2-3 Jahre Pause, weil es aufwendig saniert werden muss.
1: Ha.

0: Und musikalisch geht's weiter mit Jürgen Rennfort hier bei mir in HR4. Er hat auch schon mal mehrmals sogar an der deutschen Vorentscheidung zum Eurovision Song Contest teilgenommen. An diesem Samstag drücken wir ja Sarah Engels für Deutschland in Wien die Daumen.
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1: 9 Uhr. Trump und Xi führen zweistündiges Gespräch in Peking. Außenminister der BRICS-Staaten treffen sich in Indien. Großer Feuerwehreinsatz in Hanau-Wolfgang. Das Wetter unbeständig mit Schauern und Gewittern, 10 bis 14 Grad. Mein Name ist Christoph Haas. Guten Morgen. Mehr Kooperation statt Konfrontation. Bei einem Treffen zwischen US-Präsident Trump und Chinas Staatschef Xi in Peking haben beide Seiten betont, dass sie sich stabilere Beziehungen erhoffen. Xi verwies auf die Bedeutung des Trump-Besuchs.
2: Die ganze Welt schaut auf dieses Treffen. Die Welt verändert sich gerade so stark wie lange nicht. Es sind turbulente Zeiten. Die Weltgemeinschaft ist am Scheideweg. Die Frage ist, ob wir diese Herausforderungen zusammen angehen und der Welt Stabilität geben können.
1: Gleichzeitig warnte Xi vor einem Konflikt um Taiwan. China beansprucht Taiwan für sich. Die USA unterstützen den demokratisch geführten Inselstaat auch mit Waffen. Bei den Gesprächen in Peking soll es auch um Handelsfragen und den Iran-Konflikt gehen. In Indien beginnt heute das Außenministertreffen der BRICS-Staaten. 11 Länder gehören dazu, neben Indien unter anderem Brasilien, Russland, China und Südafrika. Bei den Gesprächen soll es um die geopolitische Lage gehen. ARD-Korrespondentin Lena Bodewein.
3: Iran, seit 2 Jahren Mitglied der Gruppe, befindet sich seit Ende Februar im Krieg mit den USA und Israel. Nach den Angriffen der beiden Länder auf den Iran schwieg Indien sich dazu aus, während andere Mitglieder wie Brasilien, China und Russland die Angriffe verurteilten. Aus China kommt kein Vertreter auf Ministerebene, da dort momentan US-Präsident Trump zu Gast ist. Die vielen Einzelinteressen der BRICS-Mitglieder zu konstruktiven Ergebnissen zu bringen, obliegt jetzt dem indischen Außenminister.
1: In der Nacht hatte es in einer Kleingartenanlage im Hanauer Stadtteil Wolfgang gebrannt. Wegen des starken Rauchs waren Anwohner aufgerufen, Fenster und Türen geschlossen zu halten. Die Feuerwehr ist dort mit einem Großaufgebot im Einsatz. Was das Feuer ausgelöst hat, ist noch nicht bekannt. Die Polizei ermittelt nach eigenen Angaben in alle Richtungen. In Berlin sind die Podcasts des Jahres ausgezeichnet worden. Ein großer Gewinner des Abends war der Podcast des Deutschlandfunks, die Peter-Thiel-Story. ARD-Reporterin Jule Lippig.
4: Das Format über den deutsch-amerikanischen Investor und Tech-Milliardär Peter Thiel gewann gleich 2 Preise. Darunter die Auszeichnungen Doku und Podcast des Jahres. Ebenfalls im Fokus stand Take Me Späti, ein Podcast mit Sarah Arslan. 6-mal war der Podcast nominiert. Am Ende gewann das Format die Preise für Newcomer und viraler Moment des Jahres. Auch die Mitglieder der Band Tokyo Hotel, Bill und Tom Kaulitz, gewannen einen Preis in der Kategorie Comedy.
1: Und das steht heute auch an. 3. Gesprächsrunde zwischen Israel und dem Libanon. In Washington geht es darum, ein Friedens- und Sicherheitsabkommen voranzubringen. Deutscher Katholikentag in Würzburg. Unter anderem gibt es eine Fragerunde mit Innenminister Dobrindt zum Schutz der Demokratie. Und DFB-Pokalfinale der Frauen. Wolfsburg spielt gegen Titelverteidiger Bayern München. Das waren die Nachrichten.
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6: Ja, komisch, es sind leider keine Niederschlagswerte bei mir angekommen heute, wie sonst um diese Zeit. Also da ist in dieser Woche insgesamt irgendwie der Regenwurm drin, habe ich schon gemerkt. Dafür habe ich aktuelle Temperaturwerte aus Frankfurt. Da haben wir im Moment stark bewölkte 8 Grad. Regen fällt im Moment in Gießen mit 7 und neblig mit gerade einmal 2 Grad ist es auf dem kleinen Feldberg. Heute früh starten wir zumindest nicht ganz so verregnet wie zuletzt in den Himmelfahrtstag. Schauer bleiben aber weiter ein Thema und im Laufe des Tages werden die wieder häufiger. Dazu weht kräftiger Wind bei 8 bis 14 Grad maximal. Der Freitag bringt uns ein neu typisches Aprilwetter im Mai. Wolken, Regen und zwischendurch Sonne bei Höchstwerten von 8 bis 14 Grad weiterhin. Am Samstag übernimmt die Sonne dann endlich häufiger das Kommando. Neben einzelnen Schauern wird es insgesamt freundlicher bei 10 bis 16 Grad.
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6: Die Straßen füllen sich ganz langsam. A4 Erfurt Richtung Kirchheimer Dreieck. Zwischen Bad Hersfeld und dem Kirchheimer Dreieck steht ein defekter PKW auf dem rechten Fahrstreifen. Die A67 Darmstadt Richtung Mannheim ist zwischen Lorsch und dem Viernheimer Dreieck wegen Bauarbeiten bis Montagmorgen noch etwa 5 Uhr gesperrt. Die HR4 Umleitungsempfehlung führt ab dem Darmstädter Kreuz über die parallel verlaufende A5. Ich wünsche Ihnen eine entspannte Fahrt.
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8: Da sende ich ganz liebe Grüße um kurz nach neun an diejenigen Hessen, die sich jetzt auf den Weg zum Gartenfest Schloss Wilhelmsthal in Kassel-Calden machen. Im Moment geht's dort los. Das Fest geht dann bis Sonntag.
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Guten Morgen in HR4 an Himmelfahrt. Heute ziehen trotz der Wolken viele Hessinnen und Hessen wieder los. Mit oder ohne Bollerwagen. Wenn wir eine Regenlücke erwischen, wäre doch eine kleine Wanderung auch ganz schön. Hier habe ich noch zwei Vorschläge, die absolut bollerwagentauglich sind. In Nordhessen ist das zum Beispiel die Erlebach-Runde ab Ehlen. Sind so knapp 7,5 Kilometer. Die Route liegt im Naturschutzgebiet Hute am Seilberg zwischen Wolfhagen und Kassel. Oder in Südhessen können wir auf einer 2-3-Kilometer-Route die Natur Mühltal erleben im Kreis Darmstadt-Dieburg. Los geht es am Freitag am Freibad in Treiser. Ist eine kurze und süße Runde. Es sieht ja so aus, als gäbe es auch mal trockene Stellen.

0: Um 9:30. Hey Jude gilt mit etwa 8 Millionen verkauften Exemplaren als erfolgreichste Single der Band.
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0: Der Verkehr ebbt nicht ab. Vorsicht auf der A67 Darmstadt Richtung Mannheim. Zwischen dem Darmstädter Kreuz und Funkstadt eine ungesicherte Unfallstelle auf dem rechten Fahrstreifen. Und die A67 Darmstadt Richtung Mannheim ist zwischen Lorsch und dem Firnheimer Dreieck wegen Bauarbeiten bis Montagmorgen etwa 5 Uhr gesperrt. Die HR4-Umleitungsempfehlung führt ab dem Darmstädter Kreuz über die parallel verlaufende A5. Fahren Sie aufmerksam und entspannt durch diesen Morgen.
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0: Oh, der nächste Song bleibt Ihnen garantiert im Kopf. Udo Jürgens jetzt um 9:50. Ganze 3-mal hat er für Österreich beim Eurovision Song Contest teilgenommen, hat immer gut abgeschnitten und einmal sogar gewonnen. Heute Abend gibt es das 2. Halbfinale ab 20.15 Uhr in der ARD.
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Es geht weiter rein in diesen für viele freien Donnerstag. Auch HR4-Hörerin Marlies Bock genießt diesen Feiertagsmorgen. Für sie geht es heute in den Wildecker Forst. Und eine Thaisuppe für 6 Personen wird sie kochen. Köstlich, schreibt sie. Und nur 100 Kalorien pro Teller. Habe gerade 5 Kilo damit abgenommen und bin ganz stolz. Ja, Glückwunsch, Marlies. Und allen Vätern wünschen wir einen möglichst trockenen Vatertags-Donnerstag.

0: Der freie Feiertag in HR4. Oh, meine Schwiegermama war vielleicht sauer, dass mein Lebenspartner und ich ihr am Sonntag zum Muttertag nur eine WhatsApp-Nachricht geschrieben haben, statt sie anzurufen. Zu Recht natürlich, war irgendwie viel los. Jetzt habe ich ein bisschen Angst, wenn ich jetzt zum Vatertag den Schwiegerpapa anrufe, wird sie das auch nicht gerade besänftigen. Oh, ich hoffe echt, du hast weniger Sorgen an diesem Himmelfahrtsmorgen. Liebe Britta Wiegand.
1: Genau, bei mir ist alles in Ordnung. Okay. Sonnenschein. Alles wunderbar. Ich freue mich auf die nächsten Stunden. Wir haben wirklich viel, viel schöne Musik zusammengepackt und begleiten unsere Hörer und Hörerinnen von HR4 bei allem, was sie heute vorhaben, am Feiertag, am Vatertag. Und dir, Vivian, wünsche ich einen schönen Feierabend.
0: Und dir erst, Britta Wiegand bringt sie gleich, also wie Sie gehört haben, mit viel toller Musik weiter durch den Himmelfahrtstag. Mein Name ist Vivian Neuburg. Wir hören uns pünktlich morgen ab 6 wieder, wenn Sie mögen.

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1: 10 Uhr. Neues Heizungsgesetz stößt auf Kritik. Trump und Xi führen gut zweistündiges Gespräch. Massive Stromausfälle wegen Energiekrise in Kuba. Das Wetter unbeständig mit Schauern und Gewittern, 10 bis 14 Grad. Mein Name ist Christoph Haas. Guten Morgen. Gestern hat das Bundeskabinett das neue Gebäudemodernisierungsgesetz auf den Weg gebracht. Jetzt kommt scharfe Kritik vom Deutschen Normenkontrollrat. Er hält den Entwurf für zu kompliziert und praxisfern. Aus der Nachrichtenredaktion Dagmar Nuhn.
2: Vieles vom Text sei kaum verständlich, meint der Chef des Normenkontrollrats Göbel in der Bild-Zeitung. Das Gremium berät die Bundesregierung etwa in Sachen Bürokratieabbau. Göbel warnt, genau solche Gesetze sorgten für Frust gegenüber Staat und Politik. Er fordert, nachzubessern und Leute vom Fach einzubeziehen. Das Gebäudemodernisierungsgesetz soll das bisher Heizungsgesetz ablösen. Neue Öl- und Gasheizungen sollen erlaubt bleiben, müssen aber schrittweise mit mehr CO2-neutralen Brennstoffen betrieben werden.
1: In Peking haben US-Präsident Trump und der chinesische Staatschef Xi ihre erste Gesprächsrunde hinter sich gebracht. Sie dauerte 2 Stunden und 15 Minuten. Vorher hatten beide Seiten betont, wie wichtig ihnen gute Beziehungen seien. Offizielle Statements danach gab es nicht. ARD-Korrespondentin Nina Barth.
3: Es geht zum Beispiel um Handels- und Zollfragen, um den Krieg gegen Iran, um die Taiwan-Frage. Laut der staatlichen chinesischen Nachrichtenagentur Xinhua erklärte Xi, die Taiwan-Frage sei das wichtigste Thema in den Beziehungen zwischen China und den USA. Wenn die Taiwan-Frage falsch gehandhabt werde, könnten beide Länder in einen Konflikt geraten. China betrachtet Taiwan als eigenes Staatsgebiet. Die USA sind wichtigster, auch militärischer Unterstützer der Insel.
1: Energiekrise in Kuba. Das Land hat nach eigenen Angaben keinerlei Diesel- und Heizölreserven mehr. Aus dem Energieministerium heißt es, in der Hauptstadt Havanna seien Stadtteile inzwischen bis zu 22 Stunden täglich ohne Strom. Hintergrund sind verschärfte US-Sanktionen seit Januar. US-Präsident Trump droht jedem Land, das Treibstoff an den kommunistisch geführten Staat exportiert, mit Strafzöllen. Bei einem Unfall in Grebenhain in Osthessen sind am frühen Morgen 3 junge Leute zum Teil schwer verletzt worden. Sie saßen in einem Auto, das von der Straße abkam, eine Bushaltestelle streifte und dann auf einem Grundstück zum Stehen kam. HR-Reporterin Conny Bestedt.
4: Glasscherben, Autoteile, ein verbeulter Mülleimer. Dieses Szenario finden die Einsatzkräfte in der Grebenhainer Straße vor. Der Gemeindebrandinspektor schildert die Lage so: Die Feuerwehrleute treffen auf 2 leicht und eine schwer verletzte Person. 2 sind 17 Jahre, einer 18. Alle werden in Krankenhäuser gebracht. Vom Fahrer fehlt jede Spur. Das Deutsche Rote Kreuz sucht mit einer Drohne nach der vermeintlich verletzten Person.
1: Und das steht heute noch an. 3. Gesprächsrunde zwischen Israel und dem Libanon. In Washington geht es darum, ein Friedens- und Sicherheitsabkommen voranzubringen. Deutscher Katholikentag in Würzburg. Unter anderem gibt es eine Fragerunde mit Innenminister Dobrindt zum Schutz der Demokratie. Und DFB-Pokalfinale der Frauen. Wolfsburg spielt gegen Titelverteidiger Bayern München. Das waren die Nachrichten.
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6: Und heute ist es den ganzen Tag wechselhaft mit Schauern und Gewittern. Viele Wolken bei frischen 10 bis 14 Grad. Das kann sich sogar ein bisschen kühler anfühlen, weil es teilweise recht windig ist. Heute Nacht kühlt die Luft nochmal ab, nur 6 bis 1 Grad. Morgen am Freitag dann so eine Mischung aus Sonne und Wolken. Zum Nachmittag hin wieder mehr Schauer bei 8 bis 14 Grad. Noch ein Blick aufs Wochenende. Der Samstag neben Wolken auch wieder mehr Sonnenschein. Gelegentlich kann es aber auch nass werden. Noch ein Blick auf den Sonntag, längere Zeit trocken und verbreitet Sonnenschein. Zum Nachmittag wieder mehr Wolken und Schauer, etwas wärmer bei 12 bis 16 Grad.
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6: Und die Verkehrslage, die schauen wir uns jetzt an für Hessen. Und zwar zu vermelden haben wir zum einen Vorsicht auf der A661 Egelsbach Richtung Oberursel. Zwischen Bräungesheimer Dreieck und Frankfurt-Eckenheim liegen Spanngurte auf dem linken Fahrstreifen. Und die A67 Darmstadt Richtung Mannheim, die ist zwischen Lorsch und Viernheimer Dreieck wegen Bauarbeiten bis Montagmorgen etwa 5 Uhr gesperrt. Die Umleitungsempfehlung ab dem Darmstädter Kreuz über die parallel verlaufende A5.
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6: Und das stimmt, hier bin ich. Ich freue mich auf die nächsten Stunden gemeinsam mit Ihnen. Ich hoffe, Sie haben entspannt starten können in den hoffentlich freien Tag für Sie. Aber egal, ob Sie frei haben oder arbeiten, wir begleiten Sie auf jeden Fall hier mit HR4 und ganz viel Musik.
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Christi Himmelfahrt, Vatertag. Ein Tag, wo viele Menschen frei haben, aber eben auch nicht alle. Und ganz besonders die, die fleißig sind in den Krankenhäusern, im öffentlichen Dienst, in der Straßenbahn, im Zug, die Taxifahrer. Was auch immer, wer warum unterwegs ist und fleißig ist, ganz besonders herzliche Grüße. Wir freuen uns natürlich über jeden, der hier eingeschaltet hat und dran bleibt hier in HR4 mit Ricky Shane jetzt und Mami Blue.

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2: Wir blicken auf die Straßen. Hier ist HR4. Vorsicht auf der A5 Darmstadt Richtung Frankfurt. Zwischen Weiterstadt und Langenmörfelden liegen Metallteile auf der Fahrbahn. Die nächste Verkehrsmeldung ist für die A5 Darmstadt Richtung Heidelberg. Zwischen Darmstadt, Eberstadt und Bensheim streckenweise stockender Verkehr. Und eine noch für die A67 Darmstadt Richtung Mannheim. Die ist zwischen Lorsch und Fehnheimer Dreieck wegen Bauarbeiten bis Montagmorgen etwa 5 Uhr gesperrt. Die Umleitungsempfehlung ab dem Darmstädter Kreuz über die parallel verlaufende A5.
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2: Hallihallo, da bin ich. Und wir haben jetzt einen Interpreten für Sie, der sich ja eigentlich in diesem Jahr mit seiner Abschiedstour verabschiedet hat, aber niemals geht man so ganz. Er wird nächstes Jahr zum Beispiel in Frankfurt in der Alten Oper auftreten. Howard Carpendale, es gibt sogar schon Konzerte und Tickets dafür, die Termine. 4 Tage am Stück, 17., 18., 19. und der 20. Juni. Der Vorverkauf läuft. Hier gibt's ihn gerade kostenfrei geliefert, Howard Carpendale mit Hello Again.
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Benzucker mit seinem aktuellen Song Herz zu und durch hier in HF4. Diese Frau, Connie Francis, war ja in den USA schon ein absoluter Superstar und das in kurzer Zeit. Dann hat sie angefangen, in Deutschland auf Deutsch zu singen. Das ging ein bisschen schleppend, das Ganze. Sie hatte auch wenig Zeit, dann kam sie tatsächlich nach Deutschland geflogen, hat dieses Lied, was Sie jetzt gleich hören werden, Die Liebe ist ein seltsames Spiel, aufgenommen. Und nachzulesen ist, dass sie relativ schnell wieder wegfliegen musste und sich dann ergeben hat, Deutsch ist ja nicht ihre Muttersprache und überhaupt in einer anderen Sprache zu singen, ist ja gar nicht so einfach. Und die erste Strophe soll also so unverständlich gewesen sein, dass die Plattenfirma gesagt hat, die erste Strophe streichen wir schon mal komplett und die andere müssen wir so ein bisschen irgendwie nachproduzieren. Und auch damals schon hat das richtig gut funktioniert. Hier ist sie, Connie Francis in HF4. Die Liebe ist ein seltsames

0: von Mario Jordan hier in HF4. Und die nächste Interpretin hier, Alessa. Die Frau erfindet sich immer wieder neu. Spannend, sie so ein bisschen zu begleiten und zu beobachten. Und im Frühling hat sie sich besonders gefreut vor ein paar Wochen. Im Februar hat sie nämlich Platz 1 der Airplay Charts belegt. Das bedeutet, dieser Song ist ganz häufig bei allen Radiosendern gelaufen und tut es immer noch. Hier ist sie, Alessa, 20.000 Meilen.
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1: 11 Uhr. Neues Heizungsgesetz löst Kritik aus. Trump spricht mit chinesischem Staatschef Xi. Energiekrise in Kuba führt zu Stromausfällen. Das Wetter unbeständig mit Schauern und Gewittern. 10 bis 14 Grad. Mein Name ist Katja Irle. Gestern hat das Bundeskabinett das neue Gebäudemodernisierungsgesetz auf den Weg gebracht. Jetzt kommt scharfe Kritik vom Deutschen Normenkontrollrat. Er hält den Entwurf für zu kompliziert und praxisfern. Aus der Nachrichtenredaktion Dagmar Nuhn.
2: Vieles vom Text sei kaum verständlich, meint der Chef des Normenkontrollrats Göbel in der Bild-Zeitung. Das Gremium berät die Bundesregierung etwa in Sachen Bürokratieabbau. Göbel warnt, genau solche Gesetze sorgten für Frust gegenüber Staat und Politik. Er fordert, nachzubessern und Leute vom Fach einzubeziehen. Das Gebäudemodernisierungsgesetz soll das bisherige Heizungsgesetz ablösen. Neue Öl- und Gasheizungen sollen erlaubt bleiben, müssen aber schrittweise mit mehr CO2-neutralen Brennstoffen betrieben werden.
1: In Peking haben US-Präsident Trump und der chinesische Staatschef Xi ihre erste Gesprächsrunde hinter sich. Sie dauerte 2 Stunden und 15 Minuten. Vorher hatten beide Seiten betont, wie wichtig ihnen gute Beziehungen seien. Offizielle Statements danach gab es nicht. ARD-Korrespondentin Nina Barth.
3: Es geht zum Beispiel um Handels- und Zollfragen, um den Krieg gegen Iran, um die Taiwan-Frage. Laut der staatlichen chinesischen Nachrichtenagentur Xinhua erklärte Xi, die Taiwan-Frage sei das wichtigste Thema in den Beziehungen zwischen China und den USA. Wenn die Taiwan-Frage falsch gehandhabt werde, könnten beide Länder in einen Konflikt geraten. China betrachtet Taiwan als eigenes Staatsgebiet. Die USA sind wichtigster, auch militärischer Unterstützer der Insel.
1: Energiekrise in Kuba. Das Land hat nach eigenen Angaben keinerlei Diesel- und Heizölreserven mehr. Aus dem Energieministerium heißt es, in der Hauptstadt Havanna seien Stadtteile inzwischen bis zu 22 Stunden täglich ohne Strom. Hintergrund sind verschärfte US-Sanktionen seit Januar. US-Präsident Trump droht jedem Land, das Treibstoff an den kommunistisch geführten Staat exportiert, mit Strafzöllen. Seit kurz vor 1 heute Nacht brennt es in einer Kleingartenanlage im Hanauer Stadtteil Wolfgang. Die Feuerwehr ist mit dutzenden Kräften noch immer im Einsatz. HR-Reporterin Conny Bechstedt.
4: Inzwischen ist das Feuer unter Kontrolle. Die Löscharbeiten werden aber wohl noch Stunden dauern. Nach Angaben der Polizei brennt es auf mindestens 12 bis 15 Parzellen der Kleingartenanlage. Heute Nacht musste die Bevölkerung wegen der starken Rauchentwicklung gewarnt werden, Türen und Fenster geschlossen zu halten. Ein Feuerwehrmann ist bei dem Einsatz verletzt worden. Warum es angefangen hat zu brennen, ist noch nicht klar. Die Polizei ermittelt in alle Richtungen.
1: Die Verbraucher trinken immer weniger Wein. Der Weinkonsum weltweit ist letztes Jahr auf den niedrigsten Stand seit fast 70 Jahren gesunken. Das hat der zuständige internationale Verband im französischen Dijon mitgeteilt. Am stärksten ist der Absatz demnach in den USA, China und dem Weinland Frankreich zurückgegangen. Als Gründe nennt die Organisation langfristige gesellschaftliche Veränderungen und jüngste wirtschaftliche Unsicherheiten. Das waren die Nachrichten.
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5: Den ganzen Tag bleibt es heute eher wechselhaft. Also wenn Sie rausgehen und einen Ausflug machen, sollten Sie auf jeden Fall eine Kapuze, einen Schirm oder was zum Wechseln mitnehmen. Es kann nämlich immer wieder Schauer geben, teilweise auch Gewitter. Viele Wolken auf jeden Fall bei frischen 10 bis 14 Grad. Heute Morgen, als ich losgefahren bin zu Hause, waren es gerade mal 5, ganz schön frisch. Es kann sich sogar noch ein bisschen kühler anfühlen, weil es teilweise windig bis stürmisch ist. Heute Nacht kühlt die Luft auch noch mal richtig ab, nur 6 bis 1 Grad. Morgen am Freitag eine Mischung aus Sonne und Wolken. Zum Nachmittag hin auch wieder mehr Schauer. Die Natur freut's bei 8 bis 14 Grad. Und das Wochenende, der Samstag. Viele Wolken, aber auch wieder mehr Sonnenschein. Zwischendurch zumindest kann es auch mal wieder nass werden. Und der Sonntag, längere Zeit trocken, verbreitet Sonnenschein. Zum Nachmittag wieder mehr Wolken und Schauer. Etwas wärmer, 12 bis 17 Grad.
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5: Vorsicht auf der B42 Wiesbaden Richtung Rüdesheim. In der Auffahrt Eltville-Kietricher Straße liegt ein Plastikteil auf dem Beschleunigungsstreifen. A5 Darmstadt Richtung Heidelberg. Zwischen Darmstadt-Eberstadt und Heppenheim streckenweise Stau und stockender Verkehr. A7 Fulda Richtung Würzburg zwischen Fulda Dreieck und Bad Brückenau Volkers 3 Kilometer Stau. Die A67 Darmstadt Richtung Mannheim ist zwischen Lorsch und Viernheimer Dreieck wegen Bauarbeiten bis Montagmorgen etwa 5 Uhr gesperrt. Die Umleitungsempfehlung ab dem Darmstädter Kreuz über die parallel verlaufende A5.
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5: Und ich habe jetzt 3 Songs am Stück für Sie. Den aktuellen Song von Roland Kaiser, Mein Kompliment. Vicky Leandros mit Hey Joe McKenzie. Und wir starten mit Dawn und Candida.
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Mein Kompliment, Roland Kaiser. Im Laufe meiner Moderationsjahrzehnte, muss man mittlerweile sagen, lernt man ja den einen oder anderen Künstler kennen und kann ihn auch mit einem Wort beschreiben. Zum Beispiel Beatrice Egli würde ich als Sonnenschein beschreiben, Helene Fischer als Powerfrau. Und zu Roland Kaiser fällt mir immer wieder ein Wort ein, nämlich galant. Ich finde ihn, so habe ich ihn kennengelernt, extrem galant, Herr der alten Schule und sehr höflich. Ich kann ihn immer beobachten, wenn er zu uns zu H4 kommt, aus dem H4-Studio. Wenn er aus dem Auto aussteigt, dann rückt er erstmal alles zurecht, damit alles passt, kämmt sich nochmal, kommt ganz extrem höflichst ins Studio rein, begrüßt einen sehr galant. Also wenn Sie ihn mal erleben wollen, live zum Beispiel, ist er am 20.06. in Kassel und am 12.07. in Friedberg. Und ich freue mich schon, wenn er das nächste Mal im H4-Studio zu Gast ist.

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Hier ist HR4 am Feiertag. Jetzt ein Lied von Maite Kelly, ihr neues Ein Kuss in Paris. Und wie hat ein Kritiker geschrieben, sie singt für Frauen, die ihr Leben selbst in die Hand nehmen, die laut sind, leise sind, lieben, fallen, aufstehen und die keine Erlaubnis brauchen, um glücklich zu sein. Hier ist sie, Maite Kelly.

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1: Hier meldet sich Herr A4. Vorsicht auf der A7 Fulda Richtung Kassel. Zwischen Melsungen und Guxhagen eine ungesicherte Unfallstelle. A5 Frankfurt Richtung Kassel. Zwischen Fernwald und Reiskirchen 5 Kilometer Stau nach einem Unfall. A5 Darmstadt Richtung Heidelberg. Zwischen Darmstadt-Eberstadt und Heppenheim streckenweise Stau und stockender Verkehr. A7 Fulda Richtung Würzburg, zwischen Fulda A3 und Bad Brückenau-Volkers 5 Kilometer Stau. Die A67 Darmstadt Richtung Mannheim ist zwischen Lorsch und Viernheimer Dreieck wegen Bauarbeiten bis Montagmorgen etwa 5 Uhr gesperrt, dadurch ab Gernsheim 2 Kilometer Stau. Die Umleitungsempfehlung ab dem Darmstädter Kreuz über die parallel verlaufende A5.
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1: Und zu dem nächsten Song fällt mir nur ein Wort ein oder drei. Achtung, Achtung, Ohrwurmgefahr. In den 70ern ganz berühmt geworden, immer noch gern gehört. Hier ist Ingrid Peters.
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0: Schluss.
1: 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Und ich bin schon sehr gespannt. Sie lassen sich immer tolle Sachen einfallen, was Sie sich da aussuchen, was dieses Mal am Pfingstmontag in Wünsch dir was mit dabei sein wird.

Der Feiertag hier in HR4 und ein Geständnis an dieser Stelle. Ich liebe die Fernsehserien Bergretter und Bergdoktor. Und auch wenn ich mich jetzt erstmal auf den Sommer freue, ich freue mich auch auf den Januar 2027, denn da gibt es neue Folgen. Die 20. Staffel von Der Bergdoktor läuft nämlich dann an und aktuell wird gedreht. Ich weiß gar nicht warum. Entweder weil die Welt immer verrückter wird und in dieser Serie die Welt irgendwie immer alles gut ausgeht und alles so entspannt ist. Auf jeden Fall freue ich mich schon drauf. Und eine Schauspielerin ist auch wieder mit dabei. Sie spielt die Lilly und die Tochter. Und Ronja Forcher, so heißt sie im wahren Leben. Sie spielt ja nicht nur seit so vielen Staffeln schon mit, sondern sie hat auch in den letzten Jahren immer wieder mal wieder neue Musik veröffentlicht. Hier ist ihr aktueller Song, den wir gerne in HR4 spielen. Ronja Forcher, für immer bei mir.

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1: 12 Uhr. Neues Heizungsgesetz löst Kritik aus. Diskussionen über AfD beim Katholikentag in Würzburg. Endspiel im DFB-Pokal der Frauen. Das Wetter wechselhaft mit Schauern und Gewittern bis 14 Grad. Mein Name ist Katja Irle. Das geplante Gesetz zur Sanierung von Gebäuden steht in der Kritik. Der Nationale Normenkontrollrat, der sich für weniger Bürokratie einsetzt, hält den Entwurf für zu kompliziert. Der Vorsitzende Göbel sagte der Bild-Zeitung, der Text sei kaum verständlich. Das Bundeskabinett hatte das Gesetz gestern auf den Weg gebracht. Damit soll der Einbau neuer Gasheizungen weiter möglich sein. Ab 2029 ist es aber Pflicht, auch klimafreundlichere Brennstoffe wie Biogas beizumischen. Mehr Kooperation statt Konfrontation. Bei einem Treffen zwischen US-Präsident Trump und Chinas Staatschef Xi in Peking haben beide Seiten betont, dass sie sich stabilere Beziehungen erhoffen. Xi verwies auf die Bedeutung des Trump-Besuchs.
2: Die ganze Welt schaut auf dieses Treffen. Die Welt verändert sich gerade so stark wie lange nicht. Es sind turbulente Zeiten. Die Weltgemeinschaft ist am Scheideweg. Die Frage ist, ob wir diese Herausforderungen zusammen angehen und der Welt Stabilität geben können.
1: Gleichzeitig warnte Xi vor einem Konflikt um Taiwan. China beansprucht Taiwan für sich. Die USA unterstützen den demokratisch geführten Inselstaat auch mit Waffen. Bei den Gesprächen in Peking soll es außerdem um Handelsfragen und den Iran-Konflikt gehen. Zulassen, dass die AfD politische Verantwortung übernimmt. Vor solchen Gedankenspielen hat Nordrhein-Westfalens Ministerpräsident Hendrik Wüst gewarnt am Rande des Katholikentags in Würzburg. ARD-Reporter Christian Wölfel.
3: Verharmlosende Einschätzungen, die Partei einfach mal machen zu lassen, sodass sie sich selbst entzaubere, seien sehr gefährlich, betonte der CDU-Politiker. Der nordrhein-westfälische Ministerpräsident verwies darauf, was nach der Wahl Hitlers zum Reichskanzler 1933 passierte. Damals habe man auch gesagt, die Nationalsozialisten würden schnell wieder verschwinden. Verschwunden seien aber nicht die Partei, sondern Meinungs- und Pressefreiheit sowie eine unabhängige Justiz, und zwar innerhalb weniger Wochen.
1: Wenige Tage nach der kurzzeitigen Waffenruhe hat Russland die Ukraine wieder massiv attackiert. Aus der Hauptstadt Kiew werden mindestens ein Todesopfer und viele Verletzte gemeldet. Nach ukrainischen Angaben hatte die russische Armee schon gestern hunderte Drohnen eingesetzt. ARD-Korrespondentin Rebecca Barth.
4: In der Nacht folgt ein weiterer massiver Luftangriff. Über 600 Drohnen und fast 60 Raketen werden dabei eingesetzt. In der Nacht im Fokus die ukrainische Hauptstadt Kiew. Doch auch aus anderen Regionen des Landes wie Charkiw oder Saporischschja werden Explosionen gemeldet.
1: Im DFB-Pokalfinale treten die Fußballerinnen vom FC Bayern München gegen den VfL Wolfsburg an. Anpfiff in Köln ist um 16 Uhr. ARD-Sportreporter Christian Schulze.
5: Es ist das Traumfinale und Beste, was der deutsche Frauenfußball aktuell zu bieten hat. 10-mal in Folge gewannen die Wölfinnen das Finale in Köln und wurden zum Rekordpokalsieger, ehe die Serie im Vorjahr riss. Die Niedersachsinnen verpassten das Endspiel und die Bayern krönten sich zum Sieger. Die Bayern können sich nach dem verpassten Finaleinzug in der Champions League erneut das Double aus Meisterschaft und Pokal sichern.
1: Das waren die Nachrichten.
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6: Sonne und Wolken heute an Christi Himmelfahrt und am Vatertag. Die Temperaturen relativ frisch, 8 bis 14 Grad. Und wenn der Wind kommt, dann ist es so gefühlte 6 bis 10 Grad. Zum Nachmittag hin erneut Schauer bei uns in Hessen, jetzt auch schon vereinzelt. Morgen der Samstag, Wolken im Tagesverlauf, zwischendurch aber auch mal ein bisschen die Sonne. Gelegentlich auch wieder Regen bei 10 bis 16 Grad. Und der Sonntag, längere Zeit trocken, verbreitet Sonnenschein, später wieder mehr Wolken. Ab und zu Schauer möglich bei 12 bis 17 Grad.
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6: Zur Verkehrslage in Hessen. Die A5. Frankfurt Richtung Kassel zwischen Fernwald und Reiskirchen 1 Kilometer Stau. A5 Darmstadt Richtung Heidelberg. Zwischen Darmstadt, Eberstadt und Heppenheim streckenweise Stau und stockender Verkehr. A7, Fulda Richtung Kassel, zwischen Melsungen und Guxhagen 2 Kilometer Stau nach einem Unfall. A7 Fulda Richtung Würzburg zwischen Fulda Dreieck und Bad Brückenau-Volkers 5 Kilometer Stau. Die A67 Darmstadt Richtung Mannheim ist zwischen Lorsch und Viernheimer Dreieck wegen Bauarbeiten bis Montagmorgen etwa 5 Uhr gesperrt. Dadurch aktuell ab Gernsheim 2 Kilometer Stau. Die Umleitungsempfehlung ab dem Darmstädter Kreuz über die parallel verlaufende A5.
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6: Und ich habe ihn mal anmoderiert. Olaf den Flipper in Fulda auf der großen Bühne. Und ich muss sagen, Chapeau, Respekt, was er in seinem Alter noch auf die Bühne bringt. Denn er ist ja jetzt auch keine 50 mehr. Nein, er ist ein bisschen älter. Und es war sehr schön, mit ihm zusammenzuarbeiten. Und er hat ja auch unheimlich große Erfahrung in dem Bereich. Seine Tochter war auch mit dabei. Die haben wirklich eine tolle Show gemacht. Hier ist Olaf der Flipper mit Hey, hey, Marina.

Flugblätter sind HR4, The Great Pretender, und ich habe einen Verkehrshinweis. Hier ist HR4 A5 Frankfurt Richtung Kassel zwischen Fernwald und Reiskirchen. 1 Kilometer Stau. Gute Fahrt.

Boogie Baccarat, das Frauenduo aus Spanien, Mitte, Ende der 70er, 77 war das, glaube ich. Und diese Single, dieses Lied gilt mit rund 18 Millionen verkauften Exemplaren immer noch als eine der bestverkauften Singles aller Zeit. Ist auch immer noch ein schönes Lied. 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
1: Die A5 Frankfurt Richtung Kassel zwischen Grünberg und Ohmthal, Dreieck, streckenweise stockender Verkehr. A5 Darmstadt Richtung Heidelberg und zwar zwischen Darmstadt-Eberstadt und Heppenheim, streckenweise Stau und stockender Verkehr. Die A7 Fulda Richtung Kassel ist zwischen Melsungen und Cuxhagen wegen Bergungsarbeiten nach einem Unfall gesperrt, dadurch 2 Kilometer Stau. Die Umleitung ab Melsungen, die U39 über Röhrenfurt und Grebenau. A7 Fulda Richtung Würzburg zwischen Fulda Dreieck und Bad Brückenau-Volker ist 5 Kilometer Stau. Die A67 Darmstadt Richtung Mannheim ist zwischen Lorsch und Viernheimer Dreieck wegen Bauarbeiten bis Montagmorgen etwa 5 Uhr gesperrt. Dadurch ab Gernsheim 2 Kilometer Stau. Die Umleitungsempfehlung ab dem Darmstädter Kreuz über die parallel verlaufende A5.
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1: Das ist korrekt. Nicht irgendein Feiertag, nein, Christi Himmelfahrt und Vatertag. Sollten wir von HR4 irgendwo im Bollerwagen mit unterwegs sein, denn ich weiß, auch da wird gerne HR4 gehört, dann mal Grüße an alle Väter, die unterwegs sind. Ich habe jetzt Mike Leon Grosch für alle, eine Stimme, die ich persönlich sehr gerne höre. Sein Song, dann geht es dir genau wie mir.
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Jean Frankfurter hat ja für unheimlich viele Interpreten unheimlich erfolgreiche Songs geschrieben. Man kennt ihn auch von der Zeit mit Helene Fischer zusammen. Aber auch in den 70ern war er schon sehr, sehr erfolgreich. Denn er hat zum Beispiel dieses Lied hier geschrieben. Costa Cordalis und Anita.

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1: 13 Uhr. USA und China wollen enger zusammenarbeiten. Neues Heizungsgesetz löst Kritik aus. Diskussion über AfD beim Katholikenkartag in Würzburg. Das Wetter wechselhaft mit Schauern bis 14 Grad. Mein Name ist Katja Irle. Die Meerenge von Hormuz muss dauerhaft geöffnet werden. Das haben US-Präsident Trump und der chinesische Staatschef Xi gefordert nach Gesprächen in Peking. Zu den weiteren Themen des Treffens ID-Korrespondentin Nina Barth.
2: Es geht zum Beispiel um Handels- und Zollfragen, um den Krieg gegen Iran, um die Taiwan-Frage. Laut der staatlichen chinesischen Nachrichtenagentur Xinhua erklärte Xi, die Taiwan-Frage sei das wichtigste Thema in den Beziehungen zwischen China und den USA. Wenn die Taiwan-Frage falsch gehandhabt werde, könnten beide Länder in einen Konflikt geraten.
1: Gestern hat das Bundeskabinett das neue Gebäudemodernisierungsgesetz auf den Weg gebracht. Jetzt kommt scharfe Kritik vom Deutschen Normenkontrollrat. Er hält den Entwurf für zu kompliziert und praxisfern. Aus der Nachrichtenredaktion Dagmar Nun.
3: Vieles vom Text sei kaum verständlich, meint der Chef des Normenkontrollrats Göbel in der Bild-Zeitung. Das Gremium berät die Bundesregierung etwa in Sachen Bürokratieabbau. Göbel warnt, genau solche Gesetze sorgten für Frust gegenüber Staat und Politik. Er fordert, nachzubessern und Leute vom Fach einzubeziehen. Das Gebäudemodernisierungsgesetz soll das bisherige Heizungsgesetz ablösen. Neue Öl- und Gasheizungen sollen erlaubt bleiben, müssen aber schrittweise mit mehr CO2-neutralen Brennstoffen betrieben werden.
1: Zulassen, dass die AfD politische Verantwortung übernimmt. Vor solchen Gedankenspielen hat Nordrhein-Westfalens Ministerpräsident Hendrik Wüst gewarnt. Am Rande des Katholikentags in Würzburg. ARD-Reporter Christian Wölfel.
4: Verharmlosende Einschätzungen, die Partei einfach mal machen zu lassen, sodass sie sich selbst entzaubere, seien sehr gefährlich, betonte der CDU-Politiker. Der nordrhein-westfälische Ministerpräsident verwies darauf, was nach der Wahl Hitlers zum Reichskanzler 1933 passierte. Damals habe man auch gesagt, die Nationalsozialisten würden schnell wieder verschwinden. Verschwunden seien aber nicht die Partei, sondern Meinungs- und Pressefreiheit sowie eine unabhängige Justiz, und zwar innerhalb weniger Wochen.
1: In Lettland tritt Regierungschefin Siliņa zurück. Sie zieht damit Konsequenzen aus einer Regierungskrise. Die war ausgelöst worden durch verirrte ukrainische Drohnen, die aus Russland nach Lettland geflogen waren und dort ein Öllager getroffen hatten. Siliņa drängte daraufhin ihren Verteidigungsminister zum Rücktritt und warf ihm vor, die lettischen Antidrohnensysteme seien nicht schnell genug eingesetzt worden. Nun kündigte dessen Fortschrittspartei die Regierungskoalition auf und Siliņa verlor ihre Mehrheit im Parlament. Im DFB-Pokalfinale treten die Fußballerinnen vom FC Bayern München gegen den VfL Wolfsburg an. Anpfiff in Köln ist um 16 Uhr. ID-Sportreporter Christian Schulze.
5: Es ist das Traumfinale und Beste, was der deutsche Frauenfußball aktuell zu bieten hat. 10-mal in Folge gewannen die Wölfinnen das Finale in Köln und wurden zum Rekordpokalsieger, ehe die Serie im Vorjahr riss. Die Niedersachsinnen verpassten das Endspiel und die Bayern krönten sich zum Sieger. Die Bayern können sich nach dem verpassten Finaleinzug in der Champions League erneut das Double aus Meisterschaft und Pokal sichern.
1: Und das waren die Nachrichten.
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6: Schauer, Gewitter, Wolken, Sonne. So sieht der heutige Vatertag aus bei 10 bis 14 Grad. Das kann sich ein bisschen frischer anfühlen teilweise. Heute Nacht kühlt die Luft auf jeden Fall nochmal ab. 6 bis 1 Grad. Morgen am Freitag eine Mischung aus Sonne und Wolken. Zum Nachmittag hin wieder mehr Schauer bei 8 bis 14 Grad. Der Samstag neben Wolken auch wieder Sonnenschein. Gelegentlich kann es aber auch nass werden von oben. Und der Sonntag, ja, längere Zeit trocken, verbreitet Sonnenschein bei 12 bis 17 Grad.
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6: A5 Frankfurt Richtung Kassel zwischen Grünberg und Ohmtal-Dreieck streckenweise stockender Verkehr. A5 Darmstadt Richtung Heidelberg zwischen Darmstadt-Eberstadt und Heppenheim streckenweise Stau und stockender Verkehr. Die A7 Fulda Richtung Kassel ist zwischen Melsungen und Guxhagen wegen Bergungsarbeiten nach einem Unfall gesperrt, dadurch 2 Kilometer Stau. Die Umleitung ab Melsungen, die U39 über Röhrenfurt und Grebenau. A7 Fulda Richtung Würzburg zwischen Fulda A3 und Bad Brückenau-Volkers 5 Kilometer Stau. Die A67 Darmstadt Richtung Mannheim ist zwischen Lorsch und Viernheimer Dreieck wegen Bauarbeiten bis Montagmorgen circa 5 Uhr gesperrt. Dadurch ab Gernsheim 2 Kilometer Stau. Die Umleitungsempfehlung ab dem Darmstädter Kreuz über die parallel verlaufende A5.
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6: Und ich freue mich jetzt auf 2 Stunden voller Wünsche und Grüße von Ihnen. Und wir starten gleich mit einem Wunschtitel. Christian Leis singt Ihnen der aktuelle Song »Weil wir Träumer sind«. Und gewünscht hat ihn Inke Ernst aus Herne. Grüße an alle, die mich kennen, und an die Fangemeinde von Christian Leis.
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Hallo, hier ist Gisela aus Bierstadt. Ich wünsche mir für mich und für das KR4-Team und alle Zuhörer das Lied von Bernd Klüver, Das Tor zum Garten der Träume. Vielen Dank.

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Der nächste Gruß geht jetzt von Petra Pfeffer an sich selbst und an ihre Mama im Himmel. Und sie wünscht sich Salvatore Adamo. Inshallah.

Hallo, ich grüße das HR4-Team und alle Hörerinnen und Hörer und wünsche mir heute das Lied Der Platz neben mir ist leer. Hier ist Brigitte aus Diebach am Haag. Danke.

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1: Und schon ist der nächste Gruß dran. Jens Lemp grüßt hier über HR4 seinen Arbeitskollegen Christopher Hamann mit einem Ohrwurm. Helene Fischer, Florian Silbereisen, schau mal herein.

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1: Wir schauen auf die Verkehrslage. Hier ist HL4. A5 Frankfurt Richtung Kassel. Zwischen Homberg-Ohm und Ohmtal-Dreieck streckenweise stockender Verkehr. A5 Darmstadt Richtung Heidelberg. Zwischen Darmstadt-Eberstadt und Heppenheim streckenweise Stau und stockender Verkehr. Die A7 Fulda Richtung Kassel ist zwischen Melsungen und Guxhagen wegen Aufräumarbeiten nach mehreren Auffahrunfällen gesperrt. Dadurch 6 Kilometer Stau ab Malsfeld. Die Umleitung ab Melsungen, die U39 über Röhrenfurt und Grebenau. A7 Fulda Richtung Würzburg, zwischen Fulda Dreieck und Bad Brückenau-Volkers 5 Kilometer Stau. Die A67 Darmstadt Richtung Mannheim ist zwischen Lorsch und Viernheimer Dreieck wegen Bauarbeiten bis Montagmorgen etwa 5 Uhr gesperrt, dadurch ab Gernsheim 2 Kilometer Stau. Die Umleitungsempfehlung ab dem Darmstädter Kreuz über die parallel verlaufende A5.
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1: Und ich darf heute Ihre Wünsche erfüllen, sogar 2 Stunden am Stück, also noch bis 15 Uhr. Und es wird gewünscht, der aktuelle Song von Christian Franke. Glücklich steht dir gut, und gewünscht hat es ihn Karim Zahur.

Ja, hallo, mein Name ist Renate Welling. Ich rufe aus Rottgau-Niederroden an. Mein Wunsch wäre, das Lied gesungen von Marika Kilius und Hans-Jürgen Bäumler, Honeymoon in Saint-Tropez. Ich grüße alle, die mich kennen und besonders die Väter.

Und schon kommen wir zum nächsten Gruß, und zwar zu einem Geburtstagskind. 40 Jahre wird er heute jung. Uwe Old aus Lützelbach-Breitenbrunn, er möchte Rainer Renz grüßen aus Rollfeld in Bayern. Und er hat heute Geburtstag, der Rainer. 40 wird er heute. Und Uwe hat geschrieben, ich hoffe, dass ich dir hiermit mit diesem Gruß über HR4 eine kleine Freude machen kann. Bleib so, wie du bist.

Hallo, mein Name ist Marlies Bock. Ich wohne in Wildeck. Ich wünsche mir heute zum Feiertag das schöne Lied von Peter Hofmann, Hier im Wind, und grüße damit alle Hörer und wünsche einen ganz tollen Feiertag und danke an das HR4-Team. Ihr seid spitze.

Margarete Trost aus Mülheim hatte mal ein Schuh- und Lederwarengeschäft in Offenbach. Und dort hat sie Karl-Heinz Reder kennengelernt als Kunden. Und Karl-Heinz Reder aus Braunfels hat uns eine E-Mail geschickt zu HR4 und hat gesagt, ich würde sehr gerne Margarete Trost grüßen über HR4 mit dem Song Lolita, kauf dir einen bunten Luftballon. Oh.

Hier ist Norbert Hoch aus Friedrichsdorf im Taunus. Ich wünsche mir passend zum Monat und Jahreszeit einen echten Oldie von 1932, gesungen von Claire Waldoff. Es wird in 100 Jahren wieder so ein Frühling sein. Grüßen möchte ich meinen lieben Mann und allen, denen das auch gefällt. Vielen Dank.

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Hilda Kannstede, Egelsbach. Ich möchte gern das Lied hören, aber dich gibt's nur einmal für mich von den Nielsen Brothers. Und ich grüße alle in Egelsbach, die mich kennen. Danke.

Aber dich gibt's nur einmal für mich. Hier ist HR4. Wünsch dir was am Vatertag. Passend dazu gibt es auch einen Wunsch, einen Gruß. Wir denken mit dieser Karte, die wir an HR4 schicken, an unseren Dad. Er war immer für uns da. Und dieser Titel, der jetzt kommt, Nie allein von Jay Kahn, der würde Dad sicherlich gefallen. Lots of love, ganz viel Liebe, Luis und Celine.

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Und jetzt gehen die HR4 Wünsch dir was in der großen Ausgabe. Heute nämlich 2 Stunden. Viele Grüße an die gesamte Glitzerfamilie. Das hört sich ja schön an. Es wünscht einen schönen Tag Achim Peter aus Marburg-Werder. Er grüßt seine Glitzerfamilie mit Edwina Depoter. Geh nicht heute Nacht.

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1: 14 Uhr. USA und China wollen enger zusammenarbeiten. Neues Heizungsgesetz löst Kritik aus. Früherer EZB-Chef Draghi mit Karlspreis ausgezeichnet. Das Wetter wechselhaft mit Schauern bis 14 Grad. Mein Name ist Stefan Schiebelhut. Die USA und China wollen ihre wirtschaftliche Zusammenarbeit verstärken. Das wurde nach einem Treffen von US-Präsident Trump mit dem chinesischen Staatschef Xi in Peking deutlich. ARD-Korrespondent Maximilian Seib.
2: China hat sich offenbar dazu bereit erklärt, noch mehr landwirtschaftliche Produkte aus den USA zu kaufen. Bauern sind eine wichtige Wählergruppe für US-Präsident Trump. Xi versprach außerdem den mitgereisten Wirtschaftsbossen aus den USA einen besseren Zugang zum chinesischen Markt. Im Gegenzug dürfen 10 chinesische Firmen AI-Chips von Nvidia kaufen. Hochleistungschips werden unter anderem für künstliche Intelligenz, Rüstung und Elektronik gebraucht. In diesem Feld sind die USA China deutlich überlegen.
1: Gestern hat das Bundeskabinett das neue Gebäudemodernisierungsgesetz auf den Weg gebracht. Jetzt kommt scharfe Kritik vom Deutschen Normenkontrollrat. Er hält den Entwurf für zu kompliziert und praxisfern. Aus der Nachrichtenredaktion Dagmar Nuhn.
3: Vieles vom Text sei kaum verständlich, meint der Chef des Normenkontrollrats Göbel in der Bild-Zeitung. Das Gremium berät die Bundesregierung etwa in Sachen Bürokratieabbau. Göbel warnt, genau solche Gesetze sorgten für Frust gegenüber Staat und Politik. Er fordert, nachzubessern und Leute vom Fach einzubeziehen. Das Gebäudemodernisierungsgesetz soll das bisherige Heizungsgesetz ablösen. Neue Öl- und Gasheizungen sollen erlaubt bleiben, müssen aber schrittweise mit mehr CO2-neutralen Brennstoffen betrieben werden.
1: In vielen Geschäften in Hessen könnte morgen gestreikt werden. Die Gewerkschaft Verdi hat dazu aufgerufen. In Kassel und Frankfurt sind Kundgebungen geplant. Aktuell laufen Tarifverhandlungen. Verdi sagt, erste Angebote der Arbeitgeberseite seien zu niedrig. Auszeichnung für Mario Draghi, dem früheren Präsidenten der Europäischen Zentralbank, ist in Aachen der Karlspreis verliehen worden. Aus Aachen ARD-Reporter Ingo Wagner.
4: 2012 machte Draghi mit einem Satz weltweite Schlagzeilen. Auf dem Höhepunkt der Euro-Krise sagte er, whatever it takes, was immer nötig ist, werde getan, um den Euro zu retten. Diese wenigen Worte beruhigten die Finanzmärkte. Dafür wurde er später als Retter des Euro gefeiert. Aber die Auszeichnung bekommt der 78-Jährige nicht nur für vergangene Verdienste, sondern auch für seine Ideen zur Zukunft Europas. 2024 hatte er in seinem Draghi-Report beschrieben, wie Europa wieder wettbewerbsfähig werden kann.
1: Diskussion über mögliche Radfahrverbote. Ein Frankfurter Fußgängerverband fordert, dass es künftig nicht mehr erlaubt sein soll, in öffentlichen Parks Fahrrad zu fahren. Aus der Nachrichtenredaktion Marco Schleicher.
5: Ungestört zu Fuß gehen, das geht kaum noch, meint der Fußgängerverband Fuß e.V. Viele Radfahrerinnen und Radfahrer würden meinen, die Mitte der Wege gehöre ihnen und am Rand könnten die Fußgänger gehen. Fußgänger würden viel weniger Platz brauchen und sollten daher Vorrang haben. Wenn nichts helfe, müsse es Verbote geben. Die findet der Allgemeine Deutsche Fahrradclub ADFC dagegen nicht sinnvoll. Er schlägt vor, geeignete Routen für Radfahrer in Parks auszuweisen oder Alternativwege um Parks und Fußgängerzonen herum.
1: Das waren die Nachrichten.
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6: Also wenn ich hier aus dem HR4-Studio schaue, in den letzten Stunden hatte ich eigentlich schon alles. Sonne, Regen, Wolken, Wind. Also von allem ist ein bisschen was heute unterwegs in Hessen. Die Temperaturen 10 bis 14 Grad. Und heute Nacht wird es auch, Achtung, Pflanzen, nochmal richtig frisch. Die Temperaturen 6 bis 1 Grad. Morgen dann, am Brückentag, am Freitag, eine Mischung aus Sonne und Wolken. Zum Nachmittag hin sind mehr Schauer unterwegs, bei 8 bis 14. Am Samstag ist es wolkig, aber auch sonnig. Es kann aber auch wieder nass werden. Und der Sonntag, längere Zeit trocken, verbreitet Sonnenschein. Etwas wärmer, 12 bis 17 Grad.
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6: Wir blicken auf die Verkehrslage in Hessen und haben folgende Meldungen für Sie. Und zwar, wir starten mit der A5, Darmstadt Richtung Heidelberg, zwischen Darmstadt-Eberstadt und Heppenheim, streckenweise Stau und stockender Verkehr. Die A7 Fulda Richtung Kassel ist zwischen Melsungen und Guxhagen wegen Aufräumarbeiten nach mehreren Auffahrunfällen gesperrt. Dadurch 5 Kilometer Stau ab Malsfeld, die Umleitung ab Melsungen, die U39 über Röhrenfurt und Grebenau. Die A7 hatten wir gerade, nochmal die A7 Fulda Richtung Würzburg. Zwischen Fulda 3, Gönbadbrücke, Neuvolker, 6 Kilometer Stau. Und die A67 Darmstadt Richtung Mannheim ist zwischen Lorsch und Viernheimer Dreieck wegen Bauarbeiten bis Montagmorgen etwa 5 Uhr gesperrt. Dadurch ab Gernsheim 2 Kilometer Stau. Die Umleitungsempfehlung ab dem Darmstädter Kreuz über die parallel verlaufende A5.
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6: Und wir gehen in die nächste Runde. Ich habe noch eine Stunde Wünsche und Grüße für Sie. Und wir starten gleich mit Hansi Hinterseer. Ich höre so gerne Radio. Diesen Titel hat sich Francis Jarreau gewünscht und den erfüllen wir auch sehr gerne.
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Hallo, hier spricht Carola Wilpert aus dem schönen Fischbachtal und ich wünsche mir nachträglich zu meinem Geburtstag das Lied von Andrea Berg, viel zu schön, um wahr zu sein. Vielen Dank. Was?

Es ist der 70. ESC, ehemals Grand Prix d'Eurovision de la Chanson, der am Samstagabend stattfinden wird. 35 Länder nehmen insgesamt am Contest teil. Und das ist natürlich Geschmackssache, welcher Titel wem am besten gefällt. Auf jeden Fall hat uns Shani Marx geschrieben, er wünscht sich den Song Michelle von Noam Bettan. Und er sagt, das ist für ihn der beste teilnehmende Song in diesem Jahr. Mhm.

0: Ja, schönen guten Tag. Hier ist die Ecke aus Taunusstein. Ich wünsche mir von dem sympathischen Sänger Unheilig ein Lied. Und grüße das ganze HR4-Team. Vielen Dank.
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HR4 wünscht dir was. Heidi und Günther Haag aus Fellbach haben eine E-Mail an uns geschickt und da steht drin, herzlichen Glückwunsch zu 40 Jahren HR4. Für uns der beste Radiosender von Nord- bis Süddeutschland. Sehr gute Musik und alles Schöne mit dabei zum Entspannen. Vielen Dank für diese Grüße und die Glückwünsche und natürlich erfüllen wir Ihnen auch sehr gerne Ihren Musikwunsch. Udo Jürgens zusammen mit René Collo, Musik war meine erste Liebe.

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3: Hier ist HR4 mit den Verkehrsmeldungen. A5 Darmstadt Richtung Heidelberg. Zwischen Darmstadt-Eberstadt und Heppenheim streckenweise Stau und stockender Verkehr. Die A7 Fulda Richtung Kassel ist zwischen Melsungen und Cuxhagen wegen Aufräumarbeiten. Nach mehreren Auffahrunfällen gesperrt, dadurch 5 Kilometer Stau. Ab Malsfeld die Umleitung, ab Melsungen die U39 über Röhrenfurt und Grebenau. A7 Fulda Richtung Würzburg zwischen Fulda A3 und Bad Brückenau-Volkers 6 Kilometer Stau. Die A67 Darmstadt Richtung Mannheim ist zwischen Lorsch und Viernheimer Dreieck wegen Bauarbeiten bis Montagmorgen etwa 5 Uhr gesperrt. Dadurch ab Gernsheim aktuell 2 Kilometer Stau. Die Umleitungsempfehlung ab dem Darmstädter Kreuz über die parallel verlaufende A5.
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3: Und ich habe da eine halbe Stunde Wünsche und Grüße für Sie. Und Rosemarie Kulisch hat uns geschrieben, liebes HR4-Team, ich wünsche mir einen Song von Nino De Angelo. Viel Gesundheit eurem Team. Vielen Dank, liebe Rosemarie. Da freuen wir uns sehr und schicken natürlich eine große Portion Gesundheit zurück. Hier ist er, Nino De Angelo. Das ist der Augenblick.
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Ja, guten Tag, hier ist Gerd Kümmerer aus Frankfurt. Ich wünsche mir Tom Jones und den Titel Sex Bomb. Dankeschön.

0: war ein großer Entertainer. Peter Alexander, unvergessen. Und deswegen wünscht sich Elfie Dörr jetzt einen Musiktitel von ihm, das Lied vom Leben. Peter Alexander, viele Grüße an alle Hörer und alle Bekannten, Verwandten und Freunde. Einen wunderschönen Tag euch allen. Liebe Grüße, Elfie.
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Hier ist Christa Dietz-Germann-Tierenheim. Ich hätte gern für mich von Patricia Kahrs Mama. Und ich wünsche allen Kranken, so ich es bin, gute Besserung. Und ich möchte ein Danke sagen den Taxifahrern, die mich immer begleiten. Und danke für ihre schöne Sendung, die ihr euch jeden Tag

Patricia Kaas war das hier in HR4. Wünscht dir was und wir kommen auch schon schnell zum nächsten Wunsch, damit wir noch viele erfüllen können. Liebe Grüße gehen zu meinem Lieblingssender HR4. Dankeschön. Ich wünsche mir von den Kastelroter Spatzen steht hier die größte Liebe und geschrieben hat uns Marion Sonneborn aus Lanau. Danke und liebe Grüße an meine Geschwister und alle Hörer und Hörerinnen.

Hallo, liebe Irmgard, lieber Eugen. Zu eurer goldenen Hochzeit gratulieren euch die Horst aus Heddersroth und die Familie Hassepass aus Rauderfehn. Recht herzlich. Unser Wunschlied: Zwei Herzen aus Gold von den Amigos. Danke.

Hallo, hier ist die Heike. Ich wünsche mir den Andreas Gabayé mit Hula Paloo und grüße meine Familie in Main-Thai-Bischofsheim. Ich hab euch lieb.

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Und einen Wunschtitel habe ich jetzt noch. Gegrüßt wird Ingrid und Klaus aus Rödelheim. Wir möchten dir, liebe Ingrid, ganz besonders herzliche Grüße schicken zum Geburtstag. Wir wünschen dir alles Gute, viel Gesundheit und nur das Beste. Das schreiben Andrea, Margi, Heidi, Nina und Sabine. Viele Grüße, herzlichen Glückwunsch. Ich möchte noch Danke sagen an Matthias Wilms für die Musikredaktion von HR4. Wünscht dir was? Mein Name ist Britta Wiegand. Noch einen schönen Feiertag, wo immer Sie sind, was immer Sie machen.

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1: 15 Uhr. USA und China wollen enger zusammenarbeiten. Politiker von CDU und SPD fordern weniger Streit. Eintracht Frankfurt verliert wichtige Spielerinnen. Das Wetter wechselhaft mit Schauern bis 14 Grad. Mein Name ist Stefan Schiebelhut. Die USA und China wollen ihre wirtschaftliche Zusammenarbeit verstärken. Das wurde nach einem Treffen von US-Präsident Trump mit dem chinesischen Staatschef Xi in Peking deutlich. ARD-Korrespondent Maximilian Seib.
2: Xi versprach den mitgereisten Wirtschaftsbossen aus den USA einen besseren Zugang zum chinesischen Markt. Zu Trumps Delegation gehören unter anderem Tesla-Chef Elon Musk, Apple-Boss Tim Cook und der Nvidia-CEO Jensen Huang. Am Abend ist noch ein Staatsbankett geplant. Morgen wollen Xi und Trump ihre Gespräche fortsetzen, ehe der US-Präsident am frühen Nachmittag abreist.
1: Appell aus den Reihen von CDU und SPD an die Spitzen der Koalition. Sie sollten weniger streiten, heißt es unter anderem vom Vorsitzenden des CDU-Arbeitnehmerflügels Radke und vom konservativen Seeheimer Kreis in der SPD. Aus dem ARD-Hauptstadtstudio Markus Sambale.
3: Es ist eine ungewöhnliche Allianz. Dennis Radke richtet deutliche Worte an die Koalition. Bekommt endlich den Hintern hoch. Konzentriert euch darauf, was wirklich wichtig ist, fordert der CDU-Politiker im Spiegel. Es gehe darum, Wachstum zu erreichen, ohne den sozialen Frieden im Land zu gefährden. Der SPD-Politiker Esra Limbacher ruft die führenden Leute der Regierung auf, den öffentlichen Streit zu beenden und ins Machen zu kommen.
1: Zulassen, dass die AfD politische Verantwortung übernimmt. Vor solchen Gedankenspielen hat Nordrhein-Westfalens Ministerpräsident Wüst gewarnt, am Rande des Katholikentags in Würzburg. ARD-Reporter Christian Wölfel.
4: Verharmlosende Einschätzungen, die Partei einfach mal machen zu lassen, sodass sie sich selbst entzaubere, seien sehr gefährlich, betonte der CDU-Politiker. Der nordrhein-westfälische Ministerpräsident verwies darauf, was nach der Wahl Hitlers zum Reichskanzler 1933 passierte. Damals habe man auch gesagt, die Nationalsozialisten würden schnell wieder verschwinden. Verschwunden seien aber nicht die Partei, sondern Meinungs- und Pressefreiheit sowie eine unabhängige Justiz, und zwar innerhalb weniger Wochen.
1: Der frühere EZB-Chef Draghi ist mit dem internationalen Karlspreis ausgezeichnet worden. Er bekam den Preis für seinen Einsatz für eine geeinte und stabile Europäische Union. Die Festrede hielt Bundeskanzler Merz. Er betonte, Draghi habe vor allem in der Euro-Schuldenkrise 2012 Mut und Entschlossenheit bewiesen. Der Karlspreis ist mit 1 Million Euro dotiert. Das Geld geht nicht direkt an den Preisträger, sondern an gemeinnützige europäische Projekte. Das Frauenteam des Fußball-Bundesligisten Eintracht Frankfurt verliert 4 wichtige Spielerinnen. Das hat der Verein mitgeteilt. HR-Sportreporter Carsten Schellhorn.
5: Heftiger Aderlass für die Eintracht-Frauen. Mit Torjägerin Nicole Anjomi, Elisa Senz und Geraldine Reuteler verlassen 3 absolute Leistungsträgerinnen den Verein. Anjomi wohl Richtung Paris, Reuteler wahrscheinlich zum FC Arsenal und wohl auch Senz Richtung England. All das war so erwartet worden. Der Abgang von Nadine Riesen kommt dagegen weitgehend überraschend.
1: Das waren die Nachrichten.
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6: Ja, das Feiertagswetter ist wechselhaft. Ne? Also es gibt Wolken, Schauer, vielleicht auch mal ein Gewitter dabei. Zwischendurch kann es aber auch mal auflockern mit ein paar Sonnenstrahlen. Etwas windig dazu und kalt. Momentan Höchstwerte bei 11, 12 Grad. Heute Nacht kühlt es dann ab auf 6 bis 1 Grad. Ja, ansonsten ändert sich eigentlich nichts. Und auch morgen, am Freitag, geht es dann so weiter wie inzwischen gewohnt. Ne? Also Wolken, Schauer, zwischendurch Sonnenschein, 11 bis 15 Grad. Das Wochenende. Samstag sieht ganz gut aus. Nur noch selten Schauer, dafür im Laufe des Tages immer mehr Sonnenschein bis 16 Grad. Und am Sonntag erst Sonne, dann aber wieder mehr Wolken und hier und da auch Schauer. Immerhin wird es wärmer bis 19 Grad.
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6: A5 Kassel Richtung Frankfurt zwischen Fernwald und Gambacher Kreuz. 2 Kilometer Stau nach einem Unfall. A5 Darmstadt Richtung Heidelberg zwischen Darmstadt-Eberstadt und Heppenheim. Streckenweise Stau und stockender Verkehr. A7 Fulda Richtung Kassel, zwischen Melsungen und Guxhagen. Streckenweise Stau und stockend, die Unfallstelle ist geräumt. A7 Fulda Richtung Würzburg, zwischen Fulda Dreieck und Bad Brückenau-Volkers, 6 Kilometer Stau. Und die A67 Darmstadt Richtung Mannheim ist zwischen Lorsch und Viernheimer Dreieck wegen Bauarbeiten bis Montagmorgen etwa 5 Uhr gesperrt. Dadurch ab Gernsheim 2 Kilometer Stau. Die Umleitungsempfehlung: fahren Sie ab dem Darmstädter Kreuz über die parallel verlaufende A5.
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6: Und ich wünsche Ihnen einen schönen Feiertag. Treiben Sie es bunt, aber nicht zu sehr, ne?
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Roland Kaiser in HR4 am Feiertag. Es ist Christi Himmelfahrt oder wie man in Fachkreisen auch sagt, Vatertag. Ich bin zwar selber einer, ne, Vatertag, aber wie sagt man jetzt eigentlich genau herzlichen Glückwunsch? Ja, wohl eher nicht, ne? Es reicht ja wohl, schönen Vatertag. Man soll's ja auch nicht übertreiben. Jedenfalls haben Sie einen schönen Nachmittag, egal was Sie machen, und genießen Sie HR4-Musik.

0: die Righteous Brothers. Und jetzt haben wir es 15.30 Uhr.
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0: Und da haben wir so einiges. Vorsicht, auf der A7 Fulda-Kassel zwischen Bad Hersfeld-West und Homberg-Efze besteht Aquaplaning-Gefahr. Vorsicht auf der A66, Wiesbaden Richtung Frankfurt, zwischen Eschborner Dreieck und Nordwestkreuz Frankfurt steht ein defektes Fahrzeug auf dem rechten Fahrstreifen. A5, Kassel Richtung Frankfurt, zwischen Fernwald und Gambacher Kreuz, 2 Kilometer Stau nach einem Unfall. A5, Darmstadt Richtung Heidelberg, zwischen Darmstadt-Eberstadt und Heppenheim, streckenweise stockender Verkehr. A7, Fulda Richtung Kassel, zwischen Melsungen und Guxhagen, streckenweise Stau und stockender Verkehr, die Unfallstelle ist geräumt. A7, Fulda Richtung Würzburg, zwischen Fulda-Dreieck und Bad Brückenau-Volkers, 6 Kilometer Stau. Und die A67 Darmstadt Richtung Mannheim ist zwischen Lorsch und Viernheimer Dreieck wegen Bauarbeiten bis Montagmorgen etwa 5 Uhr gesperrt. Dadurch ab Gernsheim 2 Kilometer Stau. Die Umleitungsempfehlung: fahren Sie ab dem Darmstädter Kreuz über die parallel verlaufende A5.
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STS in HR4 am Vatertag. Ja, Vatertag, da finden ja einige Umzüge väterlicherseits statt, ne? Ich habe einige gesehen hier auf dem Weg ins Studio. Umherziehende Männer. Apropos Umzug. Ich bin vor kurzem selber umgezogen und bei uns im Ort war heute Morgen um 6 Uhr früh war plötzlich so eine Blaskapelle unterwegs. Das kannte ich auch noch nicht bisher. Ich weiß auch nicht, was das für ein komischer Brauch ist, ne? 6 Uhr morgens. Ich will ja auch nichts sagen. Es ist ja nur so, es ist gesetzlicher Feiertag. Und es gelten Ruhezeiten. Und selbst am Herrentag kann deswegen bei Lärmbelästigung eine Geldbuße drohen. Keine Sorge, ne? Ich drück da mal ein Auge zu. Und am liebsten auch beide Augen, denn momentan verspüre ich eine gewisse Müdigkeit, muss ich gestehen. Aufgrund des frühen Weckens. Naja, muss ich jetzt wohl durch. Ne? Jedenfalls haben Sie einen schönen Nachmittag, egal was Sie machen. Ne? Aber nicht so laut. Come on, everybody.

Nun muss ich eben unterbrechen. Aktuelle Meldung aus dem Verkehrszentrum. Achtung, auf der A45 Dortmund-Gießen zwischen Dillenburg und Herborn-West, da kommt Ihnen ein Fahrzeug entgegen. In beiden Richtungen äußerst vorsichtig fahren und nicht überholen. Auf der A45 Dortmund-Gießen zwischen Dillenburg und Herborn-West ist ein Falschfahrer unterwegs. In beiden Richtungen äußerst vorsichtig fahren und nicht überholen. Hey,

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1: 16 Uhr. USA und China wollen enger zusammenarbeiten. Britischer Premier Starmer immer mehr unter Druck. 3 Jugendliche bei Autounfall im Vogelsberg verletzt. Das Wetter wechselhaft mit Schauern bis 14 Grad. Mein Name ist Stefan Schiebelhut. US-Präsident Trump hat den chinesischen Staatschef Xi zu einem Gegenbesuch ins Weiße Haus eingeladen. Er soll im September stattfinden. Heute haben beide bei einem Treffen in Peking gesagt, dass sie in Zukunft enger zusammenarbeiten wollen. Xi betonte aber auch, dass die Zusammenarbeit von der Haltung der USA zum Thema Taiwan abhänge. ARD-Korrespondent Maximilian Seib.
2: Das Thema Taiwan erklärte Xi zum wichtigsten Konfliktpunkt in der Beziehung zu den USA. Die Insel wird seit Jahrzehnten unabhängig und demokratisch regiert, China sieht sie aber als Teil des eigenen Staatsgebiets an. Nur wenn das Thema Taiwan richtig gehandhabt werde, seien stabile Beziehungen möglich, so Xi, sonst drohten Konflikte zwischen den USA und China. Die USA haben zuletzt milliardenschwere Waffenpakete für Taiwan geschnürt.
1: Die Regierungskrise in Großbritannien spitzt sich zu. Jetzt ist Gesundheitsminister Streeting zurückgetreten, aus Protest gegen Premierminister Starmer. Beide gehören zur Labour-Partei. Aus London ARD-Korrespondentin Franziska Hoppen.
3: In einem Schreiben begründete Streeting seinen Rücktritt als Gesundheitsminister mit einem Vertrauensverlust in die Führung der Partei. Wo es Orientierung brauche, treibe Labour ziellos dahin. Zeitungen hatten bereits in den vergangenen Tagen über eine mögliche Rebellion des 43-Jährigen berichtet, doch noch hat Streeting den Premier nicht offiziell herausgefordert. Starmer selbst lehnt einen Rücktritt bislang ab, er wolle weiterregieren.
1: Kritik aus wichtigen Parteikreisen von CDU und SPD an der Koalition. Der Chef des CDU-Arbeitnehmerflügels Radke sagte dem Spiegel, die Führungsspitzen sollten weniger öffentlich streiten. Auch der Bundestagsabgeordnete Limbacher vom konservativen Seeheimer Kreis in der SPD mahnt, kommt endlich ins Machen. Union und SPD wollen zentrale Reformen anstoßen, sind sich in vielen Punkten aber noch nicht einig, zum Beispiel bei der Steuerreform. Der Würzburger Bischof Jung hat Politiker davor gewarnt, Religion zu missbrauchen. Jung sagte auf dem Deutschen Katholikentag, Gottes Botschaften seien nicht dazu da, um Herrschaftsansprüche auf der Erde zu rechtfertigen. Deshalb brauche es Widerstand gegen alle Machthaber mit Allmachtsfantasien. Der Katholikentag hatte gestern in Würzburg begonnen. Er läuft noch bis Sonntag. Erwartet werden rund 30.000 Besucher. Bei einem Unfall in Grebenhain in Osthessen sind am frühen Morgen 3 junge Leute zum Teil schwer verletzt worden. Sie saßen in einem Auto, das von der Straße abgekommen ist. Danach hatte es eine Bushaltestelle gestreift und ist dann auf einem Grundstück stehen geblieben. HR-Reporterin Conny Bestedt.
4: Glasscherben, Autoteile, ein verbeulter Mülleimer. Dieses Szenario finden die Einsatzkräfte in der Grebenhainer Straße vor. Der Gemeindebrandinspektor schildert die Lage so. Die Feuerwehrleute treffen auf 2 leicht und eine schwer verletzte Person. 2 sind 17 Jahre, einer 18. Alle werden in Krankenhäuser gebracht. Vom Fahrer fehlt jede Spur. Das Deutsche Rote Kreuz sucht mit einer Drohne nach der vermeintlich verletzten Person.
1: Das waren die Nachrichten.
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5: Das Feiertagswetter ist wechselhaft. Es gibt Wolken, Schauer, vielleicht auch mal Gewitter dabei. Zwischendurch kann es dann auch mal auflockern mit Sonne. Bisschen windig dazu und ja, immer noch kühl. Ne? Momentan Höchstwerte so bis 14 Grad. Heute Nacht kühlt es ab auf 6 bis 1 Grad. Und morgen am Freitag geht es dann so weiter wie inzwischen gewohnt. Also Wolken, Schauer. Zwischendurch mal Sonnenschein, 11 bis 15 Grad. Und das Wochenende, Samstag, sieht gut aus. Nur noch selten Schauer, dafür im Laufe des Tages immer mehr Sonnenschein, bis 16 Grad. Und am Sonntag erst Sonne, dann kommen aber wieder mehr Wolken auf. Und hier und da gibt's Schauer. Immerhin wird's wieder wärmer, bis 19 Grad am Sonntag.
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5: Entwarnung für die A45 Dortmund-Gießen. Die Gefahr durch ein entgegenkommendes Fahrzeug zwischen Dillenburg und Herborn-West besteht nicht mehr. Aber Vorsicht auf der A7 Fulda Richtung Kassel. Zwischen Fulda-Nord und Hünfeld-Schlitz eine ungesicherte Unfallstelle auf dem linken und dem mittleren Fahrstreifen. A5 Kassel Richtung Frankfurt zwischen Fernwald und Gambacher Kreuz 2 Kilometer Stau nach einem Unfall. A5 Darmstadt Richtung Heidelberg zwischen Seeheim, Jugenheim und Heppenheim streckenweise stockender Verkehr. A7 Fulda Richtung Würzburg zwischen Fulda Dreieck und Bad Brückenau-Volkers 6 Kilometer Stau. Und die A67 Darmstadt Richtung Mannheim ist zwischen Lorsch und Viernheimer Dreieck wegen Bauarbeiten bis Montagmorgen etwa 5 Uhr gesperrt. Dadurch ab Gernsheim 2 Kilometer Stau. Die Umleitungsempfehlung fahren Sie ab dem Darmstädter Kreuz über die parallel verlaufende A5.
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5: Und ich wünsche Ihnen einen schönen Feiertag mit viel Musik hier in HR4. Und los geht's in dieser Stunde mit neuer Musik von Annemarie Eilfeld. Neugeboren, so heißt ihr neuer Titel.
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von Denver, Rocky Mountain High in HR4. Ziemlich viel los heute auf den Autobahnen. Da hatte der ADAC ja recht, leider. Ne? Die haben ja schon vor Tagen vorhergesagt, dass es heute am Feiertag mehr Verkehr geben wird als üblich. Für gestern am Mittwoch waren viele Staus vorhergesagt. Ja, hat auch alles gestimmt. Ne? Morgen soll es ruhig werden, so die Vorhersage. Ein ruhiger Freitag, also da bin ich mal gespannt. Das kennen wir ja auch anders. Ne? Und Samstag soll es dann wieder voller werden und am Sonntag sowieso. Dann ist ja Rückreisewelle angesagt von denen, die sich ja so ein schönes verlängertes Wochenende gegönnt haben und auf Tour sind. Wir halten Sie natürlich auf dem Laufenden mit den Verkehrsmeldungen. Gleich auch wieder um halb, aber bis dahin haben wir noch ein bisschen Zeit. Für Musik natürlich von Dolly Parton und von Rex Gildo.

0: wieder ein Genuss. Dolly Parton war das. Und jetzt haben wir es 16.30 Uhr.
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0: Und das ist jetzt mal eine gute Nachricht. Eben habe ich auch noch gesagt, viel los. Ich hatte eine ganze Menge Vorsichtmeldungen hier und die sind jetzt alle weg. Und das ist übrig geblieben. A5 Kassel Richtung Frankfurt zwischen Fernwald und Gambacher Kreuz 2 Kilometer Stau nach einem Unfall. Und die A67 Darmstadt Richtung Mannheim ist zwischen Lorsch und Viernheimer Dreieck gesperrt wegen Bauarbeiten bis Montagmorgen. Dadurch ab Gernsheim 2 Kilometer Stau. Die Umleitungsempfehlung ab dem Darmstädter Kreuz über die parallel verlaufende A5. Ja, und das war's auch schon. So muss das sein.
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0: Geht ja vielleicht auch noch besser, ne? Dann haben wir gar keine Meldungen mehr. Ich drück mal die Daumen. Ja, schönen Nachmittag wünsche ich Ihnen und weiter geht's jetzt mit der Münchner Freiheit.
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War wohl nichts mit noch weniger Verkehrsmeldungen. Hier aktuelle Meldung: Vorsicht auf der A60 Mainz-Rüsselsheim zwischen Rüsselsheim-Mitte und Rüsselsheim-Königstetten. Sind zwei Radfahrer auf der Fahrbahn, bitte aufpassen.

Melissa Naschenweng aus Österreich mit Lederhosenrock. Sagt sie selber, ne? So bezeichnet sie ihre Musik in Anspielung an ihren Klamotten, die sie bei Konzerten trägt. Gerne Lederhose. Ihr aktueller Titel war das Heimat in mir. Halb vier am Feiertag jetzt mit Andy Borg. Adios, Samoa.

Beatles. Und gleich Andy Kim in HR4, aber vorher noch ein Hinweis aus dem Verkehrszentrum für die Autofahrer. Da liegt ein bisschen was rum und zwar auf der A3 Frankfurt Richtung Köln. Zwischen Limburg Süd und Limburg Nord liegen Metallteile auf der Fahrbahn. Und Vorsicht A7 Würzburg Richtung Frankfurt zwischen Rastplatz Riederberg und Fulda Dreieck. Eine ungesicherte Unfallstelle und Fahrzeugteile liegen auf der Fahrbahn.

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1: 17 Uhr. Trump lädt chinesischen Staatschef zum Gegenbesuch ein. Regierungskrise in Großbritannien. Auto fährt in Restaurant in Offenbach. Das Wetter in der Nacht nur noch selten Schauer, 6 bis 1 Grad. Mein Name ist Stefan Schiebelhut. US-Präsident Trump hat den chinesischen Staatschef Xi zu einem Gegenbesuch ins Weiße Haus eingeladen. Er soll im September stattfinden. Heute haben beide bei einem Treffen in Peking gesagt, dass sie in Zukunft enger zusammenarbeiten wollen. Xi betonte aber auch, dass die Zusammenarbeit von der Haltung der USA zum Thema Taiwan abhänge. ARD-Korrespondent Maximilian Seib.
2: Das Thema Taiwan erklärte Xi zum wichtigsten Konfliktpunkt in der Beziehung zu den USA. Die Insel wird seit Jahrzehnten unabhängig und demokratisch regiert. China sieht sie aber als Teil des eigenen Staatsgebiets an. Nur wenn das Thema Taiwan richtig gehandhabt werde, seien stabile Beziehungen möglich, so Xi, sonst drohten Konflikte zwischen den USA und China. Die USA haben zuletzt milliardenschwere Waffenpakete für Taiwan geschnürt.
1: Die Regierungskrise in Großbritannien spitzt sich zu. Jetzt ist Gesundheitsminister Streeting zurückgetreten aus Protest gegen Premierminister Starmer. Beide gehören zur Labour-Partei. ARD-Korrespondentin Franziska Hoppen.
3: In einem Schreiben begründete Streeting seinen Rücktritt als Gesundheitsminister mit einem Vertrauensverlust in die Führung der Partei. Wo es Orientierung brauche, treibe Labour ziellos dahin. Zeitungen hatten bereits in den vergangenen Tagen über eine mögliche Rebellion des 43-Jährigen berichtet. Doch noch hat Streeting den Premier nicht offiziell herausgefordert. Starmer selbst lehnt einen Rücktritt bislang ab. Er wolle weiter regieren.
1: Trotz gegenseitiger Angriffe verhandeln Israel und der Libanon gerade in Washington wieder über mögliche Friedenslösungen. Das teilten Diplomaten mit. Es ist die dritte Gesprächsrunde seit dem Start der brüchigen Waffenruhe vor knapp einem Monat. Bei dem Treffen in den USA geht es um eine mögliche Verlängerung der Feuerpause. Der Irankrieg hatte die Spannungen zwischen Israel und dem Libanon weiter verschärft. Ein zerstörtes Restaurant, ein beschädigter Luxuswagen und kein Führerschein. In Offenbach ist ein Mann mit einem Jaguar in ein Lokal gekracht. Laut Polizei hatte er Alkohol getrunken. Geschätzter Schaden 120.000 Euro. HR-Reporterin Gabi Beck.
4: Laut Polizei ist der 32-Jährige zuerst rückwärts in den Außenbereich des Restaurants in der Ludwigstraße gefahren. Dann soll er gegen die Fassade gekracht sein. Tische, Stühle, Deko und ein Fenster gingen dabei zu Bruch. Auch das Auto war deutlich beschädigt. Er hat noch versucht, damit zu flüchten, kam aber nicht weit. Er wurde festgenommen, er hatte keinen Führerschein.
1: Das Frauenteam des Fußball-Bundesligisten Eintracht Frankfurt verliert 4 wichtige Spielerinnen. Das hat der Verein mitgeteilt. HR-Sportreporter Carsten Schellhorn.
5: Heftiger Aderlass für die Eintracht-Frauen. Mit Torjägerin Nicole Anjomi, Elisa Senz und Geraldine Reuteler verlassen 3 absolute Leistungsträgerinnen den Verein. Anjomi wohl Richtung Paris, Reuteler wahrscheinlich zum FC Arsenal und wohl auch Senz Richtung England. All das war so erwartet worden. Der Abgang von Nadine Riesen kommt dagegen weitgehend überraschend.
1: Das waren die Nachrichten.
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6: Feiertagswetter wechselhaft. Also Wolken, Schauer, Gewitter kann auch mal dabei sein. Zwischendurch lockert es auf, dann scheint die Sonne, bisschen Wind dabei und kühl. Momentan 11 bis 14 Grad, das sind die Höchstwerte. Es geht aber auch noch kühler und zwar in und rund um Fulda, nur 6, 7 Grad momentan. Heute Nacht kühlt es dann aber auf 6 bis 1 Grad. Und morgen, am Freitag, geht's dann so weiter, ne? Wie gewohnt mit Wolken, Schauern, zwischendurch mal Sonnenschein, 11 bis 15 Grad. Dann wird's aber so langsam mal besser, ne? Das Wochenende. Am Samstag vor allem, da sieht das gut aus. Nur noch selten Schauer, dafür im Laufe des Tages immer mehr Sonnenschein, bis 16 Grad. Und am Sonntag gibt's erstmal viel Sonne und dann wieder mehr Wolken, hier und da auch ein Schauer dabei und wärmer, bis 19 Grad.
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6: Vorsicht auf der A3 Frankfurt Richtung Köln. Zwischen Limburg Süd und Limburg Nord liegen Metallteile auf der Fahrbahn. Und Vorsicht auf der A60 Mainz-Rüsselsheim. Zwischen Rüsselsheim-Mitte und Rüsselsheim-Königstetten sind 2 Radfahrer auf der Fahrbahn unterwegs. Und die A67 Darmstadt Richtung Mannheim ist zwischen Lorsch und Viernheimer Dreieck wegen Bauarbeiten bis Montagmorgen 5 Uhr gesperrt. Die Umleitungsempfehlung ab dem Darmstädter Kreuz über die parallel verlaufende A5.
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6: Genießen Sie den schönen Feiertag. Ja, schön, mehr oder weniger. Also zumindest mit schöner Musik, ne? Das können wir garantieren. Toni Christie geht's jetzt, Udo Jürgens und danach Tanja Lasch mit ihrem aktuellen Titel.
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Unterm Dach, so heißt der neue Titel von Tanja Lasch. Heute ist Christi Himmelfahrt und deswegen jetzt mal das meistgesprochene Gebet der Christenheit nach dem Vaterunser, Ave Maria. Aber in musikalischer Form gibt's das von Jennifer Rush.

0: Gees aus frühen Jahren. Words. 17.30 Uhr.
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0: Eine Meldung. Die A67 Darmstadt Richtung Mannheim ist zwischen Lorsch und Viernheimer Dreieck wegen Bauarbeiten bis Montagmorgen 5 Uhr etwa gesperrt. Umleitungsempfehlung: fahren Sie ab dem Darmstädter Kreuz so rum über die parallel verlaufende A5.
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0: Ja, hallo. Und weiter geht's jetzt mit Juliane Werding.
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Will dich nicht verlieren, das ist ein gutes Stichwort. Unglücksfall in Niedersachsen, in Hildesheim. Beim Feiertagsspaziergang einer Familie ist der Nachwuchs in einen Gulli gefallen. Die Kleinen konnten sich aus eigener Kraft nicht retten, die Eltern anscheinend auch nicht. Die standen nur besorgt rum in unmittelbarer Nähe der Unglücksstelle. Und dann hat die Polizei und die Feuerwehr angepackt. Und wohlbehalten wurden die Kleinen dann den Eltern und auch den wartenden Geschwistern übergeben. Die neunköpfige Familie konnte daraufhin den Spaziergang fortsetzen. Habe ich erwähnt, dass es sich um eine Entenfamilie handelt? Nicht, dass Sie sonst was denken.

Pörtels in HR4 und gleich die Bellamy Brothers. Vorher noch eine aktuelle Meldung aus dem Verkehrszentrum. Vorsicht auf der A66 Frankfurt Richtung Wiesbaden. Zwischen Eschborner Dreieck und Frankfurt Höchst eine ungesicherte Unfallstelle.

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1: Unheilig in HR4. Aktuelle Meldung aus dem Verkehrszentrum. Vorsicht auf der A5. Frankfurt Richtung Kassel. Zwischen Westkreuz Frankfurt und Nordwestkreuz Frankfurt. Da liegt eine Radkappe auf der Fahrbahn.
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1: 18 Uhr. Steinmeier fordert Stärkung des Ehrenamtes. Regierungskrise in Großbritannien spitzt sich zu. Bayern-Frauen gewinnen DFB-Pokal. Das Wetter: in der Nacht nur noch selten Schauer, 6 bis 1 Grad, morgen wechselhaft bis 15 Grad. Mein Name ist Kevin Arnold. Bundespräsident Steinmeier hat sich für das Ehrenamt stark gemacht. Bei einer Podiumsdiskussion auf dem Katholikentag in Würzburg warb er für seine Idee eines Ehrentags am 23. Mai, dem Geburtstag des Grundgesetzes. Aus Würzburg, ARD-Reporterin Katharina Geiger.
2: Steinmeier ist das Ehrenamt sehr wichtig. Die Demokratie lebe von Menschen, die mitmachen. Mit ehrenamtlichen Jugendlichen und Fachleuten hat er über das Engagement und den Einsatz gesprochen, der für den Zusammenhalt der Gesellschaft unerlässlich sei. Genauso wurde bei der Veranstaltung deutlich, welche Schwierigkeiten sich in der heutigen Zeit für Ehrenamtliche ergeben, wo sie angefeindet oder die gesellschaftlichen Aufgaben auf weniger Schultern verteilt werden.
1: Nach seinem ersten Besuchstag in China spricht US-Präsident Trump von produktiven Gesprächen. Er hatte sich mit Staatschef Xi getroffen und über Wirtschaftsfragen geredet. Differenzen gibt es beim Thema Taiwan. Aus Peking, ARD-Korrespondentin Nina Barth.
3: Xi sprach eine Warnung aus. Wenn die Taiwan-Frage von den USA falsch gehandhabt werde, könnten China und die USA in einen Konflikt geraten. Die USA sind wichtigster Unterstützer Taiwans. China betrachtet die Insel als eigenes Staatsgebiet. Morgen treffen sich Trump und Xi zu weiteren Gesprächen. Dann fliegt Trump zurück nach Washington.
1: Regierungskrise in Großbritannien. Der britische Gesundheitsminister Streeting ist zurückgetreten, aus Protest gegen Premierminister Starmer. Beobachter erwarten, dass sich Streeting selbst als Kandidat für den Vorsitz der Labour-Partei in Stellung bringen will. Vor einer Woche hatte die Partei bei den Kommunal- und Regionalwahlen eine deutliche Niederlage erlitten. Der frühere EZB-Chef Draghi ist mit dem internationalen Karlspreis ausgezeichnet worden. Er bekam den Preis für seinen Einsatz für eine geeinte und stabile Europäische Union. Bei der Verleihung in Aachen hielt auch Bundeskanzler Merz seine Rede. ARD-Reporter Thomas Wenkert.
4: In seiner Festrede bezeichnete Friedrich Merz den neuen Karlspreisträger als Super Mario. Ein Verdienst von Draghi sei es gewesen, den Euro in seiner schlimmsten Krise 2012 gerettet zu haben. Der CDU-Politiker betonte, dass Europa selbstbewusster werden müsse. Das habe man verstanden. Europa stärke sich wirtschaftlich und sicherheitspolitisch, sagte Merz.
1: Beim Brand in einer Kleingartenanlage in Hanau ist ein Schaden von etwa 100.000 Euro entstanden. Das Feuer war vergangene Nacht ausgebrochen. Insgesamt 8 Gartenhütten waren betroffen. Die Löscharbeiten dauerten mehrere Stunden. Ein Feuerwehrmann wurde leicht verletzt. Die Brandursache ist noch unklar. Die Fußballerinnen von Bayern München haben den DFB-Pokal gewonnen. Das Team gewann das Finale in Köln gegen den VfL Wolfsburg klar mit 4:0. Damit haben die Bayern-Frauen das Double aus Pokal und Meisterschaft geholt, zum zweiten Mal hintereinander. Beim VfL Wolfsburg war es das letzte Spiel für Sturmstar Alexandra Popp. Sie wechselt nach 14 Jahren nach Dortmund. Das waren die Nachrichten.
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5: Frühlingswetter. Ja. Nur leider nicht bei uns. Es ist wechselhaft, also Wolken, Schauer, vielleicht auch mal Gewitter dabei. Zwischendurch kann es da mal auflockern mit ein paar Sonnenstrahlen. Bisschen windig und kühl. Momentan um 12 Grad die Höchstwerte. Heute Nacht kühlt es dann ab auf 6 bis 1 Grad. Da lassen die Schauer nach. Und morgen geht's dann so weiter. Also Wolken, Schauer, zwischendurch Sonnenschein, 11 bis 15 Grad. Das Wochenende, Samstag, sieht gut aus. Nur noch selten Schauer, dafür im Laufe des Tages immer mehr Sonne, bis 16 Grad. Am Sonntag erst Sonnenschein, dann nehmen so langsam die Wolken wieder zu und hier und da gibt's Schauer. Und es wird wärmer, bis 19 Grad.
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5: Vorsicht auf der A66, Frankfurt Richtung Wiesbaden, zwischen Eschborner Dreieck und Frankfurt Höchst eine ungesicherte Unfallstelle. Und die A67 Darmstadt Richtung Mannheim ist zwischen Lorsch und Viernheimer Dreieck wegen Bauarbeiten bis Montagmorgen etwa 5 Uhr gesperrt. Umleitungsempfehlung ab dem Darmstädter Kreuz über die parallel verlaufende A5.
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5: Na Band. Und jetzt geht's nach Tirol mit DJ Ötzi.
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Bernd Klüber in HR4 und gleich Boni M. Aber vorher habe ich mal wieder was für die Autofahrer aus unserem Verkehrszentrum. Vorsicht auf der B40, Mainzer Landstraße, Schwanheimer Knoten. Zwischen der Schwanheimer Brücke und in Frankfurt-Nied ist das. Und Schwanheimer Knoten, da sind Personen auf der Fahrbahn. Bitte aufpassen.

0: Laune Musik von Giovanni Zarella. 18.30 Uhr.
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0: Haben wir auch nur eine Meldung. Auch gute Laune. Die A67 Darmstadt Richtung Mannheim ist zwischen Lorsch und Viernheimer Dreieck wegen Bauarbeiten bis Montagmorgen etwa 5 Uhr gesperrt. Sie können das umfahren ab dem Darmstädter Kreuz über die parallel verlaufende A5.
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0: Und mit Andrea Berg. Ich werde lächeln, wenn du gehst. 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Darfst du trotzdem lächeln.
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1: Ralph McTell und die Streets of London, die interessieren uns jetzt nicht die Straßen von London, sondern die A49 Kassel Richtung Gießen. Zwischen Kassel-Waldau und Kassel-Aue-Stadion, da ist ein Radfahrer auf der Fahrbahn, bitte aufpassen.

Der Feiertag. Ja, das Wetter ist ja eher nicht zu feiern, ne? Höchstens mal kurz, wenn mal die Sonne rauskommt. Passiert ja durchaus mal. Und dann sieht es ja auch gleich richtig schön aus. Ja, über den Rest vom Wetter reden wir nicht. Es soll aber besser werden, sagt die Prognose. Am Wochenende, da gibt es schon des Öfteren mal Sonnenschein und nur noch ganz wenige Schauer. Und es soll auch wieder deutlich wärmer werden. Nächste Woche sind wir dann endlich wieder an der 20-Grad-Marke dran. Oder sogar drüber. Es geht also wieder bergauf. Und bis dahin, ja, Augen zu und durch, ne? Und irgendwann ist es dann wieder sommerlich. Da kann Wolfgang Petri sogar ein Lied von singen. Sommer in der Stadt.

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1: 19 Uhr. Steinmeier wirbt auf Katholikentag für Ehrenamt. Männerinitiative demonstriert gegen Gewalt an Frauen. Bayern Frauen gewinnen DFB-Pokalfinale gegen Wolfsburg. Das Wetter in der Nacht nur noch selten Schauer, 6 bis 1 Grad, morgen wechselhaft bis 15 Grad. Mein Name ist Kevin Arnold. Bundespräsident Steinmeier hat sich auf dem Katholikentag in Würzburg für das Ehrenamt stark gemacht. Er warb für gesellschaftlichen Zusammenhalt und sagte, Demokratie werde auch durchs Ehrenamt gelebt.
2: Demokratie hängt auch von der Frage ab, ob viele Millionen Menschen in diesem Land weiter bereit sind, sich im Ehrenamt zu kümmern, Verantwortung zu übernehmen. Das Ehrenamt beginnt eigentlich da, wo jemand an mehr denkt als nur an sich selbst. Und das sind Gott sei Dank noch viele in unserem Land.
1: Tag 1 des Staatsbesuchs von US-Präsident Trump in China ist mit einem Staatsbankett zu Ende gegangen. Vorher hatten Trump und Chinas Staatschef Xi miteinander gesprochen, laut dem Weißen Haus über wirtschaftliche Zusammenarbeit. Aus Peking ARD-Korrespondentin Nina Barth.
3: Dazu gehöre unter anderem ein erleichterter Marktzugang für amerikanische Unternehmen in China. Außerdem seien sich beide Länder einig, dass die Straße von Hormuz geöffnet werden müsse. Trump hofft darauf, dass der chinesische Staatschef dabei hilft, Iran dazu zu bewegen, einem für die USA akzeptablen Friedensabkommen zuzustimmen.
1: Protest statt Bollerwagen. Zum Vatertag heute haben in Berlin und Hamburg jeweils mehrere hundert Menschen gegen häusliche Gewalt, Femizide und sexuelle Belästigungen von Frauen demonstriert, auf Initiative von Männern. Auf Transparenten stand zum Beispiel »Neue Männer braucht das Land« und »Stoppt Täterschutz«. Die Organisatoren wollen nach eigenen Angaben Solidarität mit den feministischen Protesten der vergangenen Wochen zeigen, auf denen digitale und sexualisierte Gewalt gegen Frauen angeprangert wurde. Ein zerstörtes Restaurant, ein beschädigter Luxuswagen und kein Führerschein. In Offenbach ist ein Mann mit seinem Jaguar in ein Lokal gekracht. Laut Polizei hatte er Alkohol getrunken. Geschätzter Schaden 120.000 Euro. HR-Reporterin Gabi Beck.
4: Laut Polizei ist der 32-Jährige zuerst rückwärts in den Außenbereich des Restaurants in der Ludwigstraße gefahren. Dann soll er gegen die Fassade gekracht sein. Tische, Stühle, Deko und ein Fenster gingen dabei zu Bruch. Auch das Auto war deutlich beschädigt. Er hat noch versucht, damit zu flüchten, kam aber nicht weit. Er wurde festgenommen, er hatte keinen Führerschein.
1: Die Fußballerinnen von Bayern München haben sich zum zweiten Mal hintereinander das Double aus Meisterschaft und Pokalsieg gesichert. Die Bayern gewannen das Pokalfinale gegen den VfL Wolfsburg klar mit 4:0. ARD-Sportreporter Christopher Klein.
5: Nur eine Halbzeit lang durfte Alexandra Popp in ihrem letzten Pokalfinale für den VfL Wolfsburg auf den Titel hoffen. Aber ein Foul-Elfmeter in der Nachspielzeit führte dann doch zum Wolfsburger Rückstand. In der zweiten Hälfte kontrollierten die Münchnerinnen das Geschehen vor der Rekordkulisse von 46.000 Fans in Köln. Und spätestens mit dem 0:2 nach einem Abwehrfehler in der 59. Minute war der Wolfsburger Widerstand dahin. In der Schlussphase fielen dann noch zwei weitere Gegentore zum 0:4 Endstand.
1: Das waren die Nachrichten.
0: Unser Wetter in Hessen.
6: Es ist und bleibt wechselhaft. Also es gibt mal Wolken, Schauer, dann ist vielleicht mal ein kleines Gewitter dabei. Zwischendurch lockert es auch mal auf mit ein paar Sonnenstrahlen und ein bisschen windig dazu und kalt momentan so um 10 Grad. Vielleicht ein Ticken mehr oder auch weniger. Heute Nacht kühlt es ab auf 6 bis 1 Grad. Morgen am Freitag dann Wolken, Schauer, zwischendurch Sonnenschein, 11 bis 15 Grad. Und am Samstag wird es deutlich besser. Es gibt nur noch selten Schauer, dafür im Laufe des Tages immer mehr Sonne, bis 16 Grad. Am Sonntag auch erst Sonnenschein, dann nehmen die Wolken wieder zu und hier und da gibt es Schauer. Immerhin wird es wärmer, bis 19 Grad.
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6: Vorsicht auf der A66 Wiesbaden-Frankfurt. Zwischen Frankfurt-Höchst und Eschborn sind Personen auf der Fahrbahn. Hier bitte aufpassen. Und die A67 Darmstadt Richtung Mannheim ist zwischen Lorsch und Viernheimer Dreieck wegen Bauarbeiten bis Montagmorgen etwa 5 Uhr gesperrt. Die Umleitungsempfehlung fahren Sie ab dem Darmstädter Kreuz über die parallel verlaufende A5.
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6: Und mit Scott McKenzie geht's jetzt nach San Francisco. Einen schönen Abend wünsche ich Ihnen.
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0: Dem Mond blühen keine Rosen und deswegen fährt Vicky Leandros nicht hin. Es ist ja eh ein bisschen erschwerlich, dorthin zu kommen. Ne? Die Bahn fährt auch nicht. Womit wir beim nächsten Titel wären, wenn das jetzt nicht mal ein wunderbarer Übergang war, richtig? Nicht? Naja, trotzdem, hier ist Albert Hammond. I'm a Train.
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0: Pupo und Tinokis um 19.30 Uhr.
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0: Mit einer aktuellen Meldung. Vorsicht auf der A661 Egelsbach Richtung Oberursel zwischen Offenbach-Kaiserlei und Frankfurt-Ost. Da liegt ein großer Umzugskarton auf der Fahrbahn. Und die A67 Darmstadt Richtung Mannheim ist zwischen Lorsch und Viernheimer Dreieck wegen Bauarbeiten bis Montagmorgen etwa 5 Uhr gesperrt. Umleitungsempfehlung: fahren Sie ab dem Darmstädter Kreuz über die parallel verlaufende A5.
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0: Und mit Mississippi von Pussycat.
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schön wie Mona Lisa, ja. Demis Roussos, das weiß ich nicht, das kann ich jetzt nicht so beurteilen, aber Olivia Newton-John, doch, ja, das kommt hin, durchaus. Hier ist sie mit Xanadu in HR4 am Donnerstagabend, am Feiertag.

0: Das sage ich jetzt auch. Bye, bye, HR4 mit Michael Mayer. Ich wünsche Ihnen noch einen schönen Abend. Ja, und dann, wenn Sie mögen, bis morgen Nachmittag.
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1: Um 20 Uhr mit Kevin Arnold. Spektakulärer Raub heute Mittag in Neu-Isenburg im Kreis Offenbach. An der roten Ampel hat ein 18-Jähriger einer älteren Frau das Auto gestohlen. Danach wurde er von der Polizei verfolgt. HR-Reporterin Gabi Beck.
2: Laut Polizei riss der junge Mann an der Ampel die Beifahrertür auf, bedrohte die über 80-Jährige mit einer Waffe und forderte, ihm das Auto zu überlassen. Beamte entdeckten ihn auf der A3 Richtung Köln und nahmen die Verfolgung auf. Bei Montabaur in Rheinland-Pfalz fuhr der 18-Jährige von der Autobahn und ließ den Wagen in einem Industriegebiet stehen. Er flüchtete zu Fuß und wurde aber kurz darauf von der Polizei festgenommen.
1: Seit Wochen sorgen der Iran-Krieg und die faktische Blockade der Straße von Hormus für Schwierigkeiten, auch bei uns in Deutschland. Jetzt hat US-Präsident Trump klargemacht, dass er bei einer Lösung auf China setzt. Bei seinem Besuch in Peking sagte Trump, Staatschef Xi habe ihm Unterstützung angeboten, konkret wurde er nicht. China gilt vor allem als wichtiger wirtschaftlicher Partner des Iran. Bundespräsident Steinmeier hat für das ehrenamtliche Engagement geworben. Bei einer Podiumsdiskussion auf dem Katholikentag in Würzburg sagte er, ohne das Ehrenamt wäre die Gesellschaft kälter und ärmer. Das wäre auch eine Gefahr für die Demokratie. Der Bundespräsident verurteilte Angriffe etwa auf Feuerwehrleute oder Rettungssanitäter. Dass der Wert der ehrenamtlichen und gemeinnützigen Tätigkeit nicht anerkannt werde, sei die eigentliche Schande. Bei einem Brand in einer Kleingartenanlage in Hanau ist ein Schaden von etwa 100.000 Euro entstanden. Das Feuer war vergangene Nacht ausgebrochen. Insgesamt 8 Gartenhütten waren betroffen. Die Löscharbeiten dauerten mehrere Stunden. Ein Feuerwehrmann wurde leicht verletzt. Die Brandursache ist noch unklar. Die Fußballerinnen von Bayern München haben nach der Meisterschaft auch den DFB-Pokal geholt. Sie gewannen das Finale gegen den VfL Wolfsburg mit 4:0. Es ist das zweite Double für die Bayern hintereinander. Für Wolfsburg Alexandra Popp war es nach 14 Jahren beim VfL das letzte Pokalfinale. Sie sagte zur Rekordkulisse von 46.000 Menschen im Kölner Stadion.
3: Ich bin natürlich extrem stolz darüber, wie Jahr für Jahr immer mehr Leute den Weg ins Stadion gefunden haben, die einfach auch nur für das Frauenpokalfinale kommen und dass wir es geschafft haben, mehr Anerkennung, mehr Wertschätzung für den Frauenfußball zu erspielen, damit man hier so eine Bude dann auch ausverkauft bekommt.
1: Das waren die Nachrichten. Das Wetter. Heute Abend gibt es zum Teil noch kräftige Regenschauer, die werden in der Nacht aber seltener. Tiefstwerte zwischen 6 und 1 Grad. Morgen ab dem Mittag wieder häufiger Schauer, vereinzelt auch Gewitter, weiter kühl, maximal 15 Grad. Am Wochenende mal wieder längere Zeit trocken und häufiger Sonne, Samstag bis 16 Grad, Sonntag bis 19 Grad. Die Zeit 20.03 Uhr.
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1: Eine Meldung, die A67 Darmstadt Richtung Mannheim ist zwischen Lorsch und Viernheimer Dreieck wegen Bauarbeiten bis Montagmorgen etwa 5 Uhr gesperrt. Umleitungsempfehlung ab dem Darmstädter Kreuz über die parallel verlaufende A5.
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1: Um 21 Uhr mit Kevin Arnold. Die faktische Blockade der Straße von Hormuz sorgte auch bei uns in Deutschland für wirtschaftliche Schwierigkeiten. Jetzt hat US-Präsident Trump bei seinem Besuch in China erklärt, dass Präsident Xi ihm Unterstützung angeboten hat. Aus der Nachrichtenredaktion Sebastian Segebade.
2: Trump sagte dem Sender Fox News, dass Xi sich dafür einsetzen will, dass wieder Öl- und Gastanker die Straße von Hormuz passieren können. Außerdem wolle China bis auf Weiteres dem Iran keine Waffen liefern. Auch Taiwan war Thema bei dem Treffen der beiden. Dabei hat Xi nach Angaben chinesischer Medien vor möglichen Konflikten gewarnt, sollten die USA die Sache im chinesischen Sinne schlecht handhaben.
1: Nach einer wilden Flucht über die A3 hat die Polizei bei Montabaur in Rheinland-Pfalz einen 18-Jährigen festgenommen. Der Mann soll vorher in Neu-Isenburg im Kreis Offenbach eine über 80 Jahre alte Autofahrerin an einer roten Ampel mit einer Waffe bedroht und ihr Auto geraubt haben. Mit dem Wagen raste er anschließend Richtung Köln und gefährdete dabei offenbar andere Verkehrsteilnehmer. Protest statt Bollerwagen. Zum Vatertag heute haben in Berlin und Hamburg jeweils mehrere hundert Menschen gegen häusliche Gewalt, Femizide und sexuelle Belästigungen von Frauen demonstriert, auf Initiative von Männern. Die Organisatoren wollen nach eigenen Angaben Solidarität mit den feministischen Protesten der vergangenen Wochen zeigen, auf denen digitale und sexualisierte Gewalt gegen Frauen angeprangert wurde. Von dem Buckelwal, der immer wieder in der Ostsee gestrandet war, gibt es nach wie vor kein Signal. Von der Gruppe, die den Wal von der Ostsee in die Nordsee transportiert hatte, heißt es, sein Sender liefere keine Daten. Damit bleibt unklar, ob das Tier den Transport vor 2 Wochen überhaupt überlebt hat. Das Umweltministerium von Mecklenburg-Vorpommern prüft jetzt rechtliche Schritte, da die Übermittlung von Daten eigentlich vereinbart worden war. Die Fußballerinnen von Bayern München haben sich zum 2. Mal hintereinander das Double aus Meisterschaft und Pokal gesichert. Die Bayern gewannen das Pokalfinale gegen den VfL Wolfsburg klar mit 4:0. ARD-Sportreporter Christian Schulze.
3: Vor über 46.000 Zuschauern in Köln setzte der deutsche Meister aus München seine Dominanz aus der Bundesliga auch im Pokal fort. Die Bayern jubeln über das erneute Double aus Meisterschaft und Pokal. In Wolfsburg flossen allen voran bei Alexandra Popp bittere Tränen. Die Kapitänin verabschiedet sich nach 14 Jahren ohne Titel zu Regionalligist Dortmund.
1: Das waren die Nachrichten. Das Wetter. Heute Abend gibt es zum Teil noch kräftige Regenschauer. Die werden in der Nacht seltener. Tiefstwerte zwischen 6 und 1 Grad. Morgen ab dem Mittag wieder häufiger Schauer, vereinzelt auch Gewitter. Weiter kühl, maximal 15 Grad. Am Wochenende mal wieder längere Zeit trocken und häufiger Sonne. Örtlich aber auch Schauer möglich. Samstag bis 16 Grad, Sonntag bis 19, Montag bis 20 Grad. Die Zeit 21.03 Uhr.
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1: Die A60 Rüsselsheim Richtung Mainz. Zwischen Bischofsheim und Mainz-Spitz-Dreieck steht ein defektes Auto auf dem rechten Fahrstreifen im Baustellenbereich. Und die A67 Darmstadt Richtung Mannheim ist zwischen Lorsch und Viernheimer Dreieck wegen Bauarbeiten bis Montagmorgen etwa 5 Uhr gesperrt. Umleitungsempfehlung ab dem Darmstädter Kreuz über die parallel verlaufende A5.
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1: Um 22 Uhr mit Kevin Arnold. Seit Wochen sorgt die faktische Blockade der Straße von Hormuz für wirtschaftliche Schwierigkeiten. Jetzt hat US-Präsident Trump klargemacht, dass er bei einer Lösung auf China setzt. Bei seinem Besuch in Peking sagte Trump, Staatschef Xi habe ihm Unterstützung angeboten, unter anderem bei der Frage von Öltransporten durch die Straße von Hormuz. China gilt vor allem als wichtiger wirtschaftlicher Partner des Iran. In Neu-Isenburg im Kreis Offenbach hat ein 18-Jähriger einer älteren Frau heute Mittag an einer roten Ampel das Auto geraubt. Danach lieferte er sich eine Verfolgungsjagd mit der Polizei. HR-Reporterin Gabi Beck.
2: Laut Polizei riss der junge Mann an der Ampel die Beifahrertür auf, bedrohte die über 80-Jährige mit einer Waffe und forderte, ihm das Auto zu überlassen. Beamte entdeckten ihn auf der A3 Richtung Köln und nahmen die Verfolgung auf. Bei Montabaur in Rheinland-Pfalz fuhr der 18-Jährige von der Autobahn und ließ den Wagen in einem Industriegebiet stehen. Er flüchtete zu Fuß und wurde aber kurz darauf von der Polizei festgenommen.
1: Bundespräsident Steinmeier hat für das ehrenamtliche Engagement geworben. Bei einer Podiumsdiskussion auf dem Katholikentag in Würzburg sagte er, ohne das Ehrenamt wäre die Gesellschaft kälter und ärmer. Das wäre auch eine Gefahr für die Demokratie. Der Bundespräsident verurteilte Angriffe etwa auf Feuerwehrleute oder Rettungssanitäter. Dass der Wert der ehrenamtlichen und gemeinnützigen Tätigkeiten nicht anerkannt werde, sei die eigentliche Schande. Der Iran hat seine Fußballnationalmannschaft in Richtung WM verabschiedet. Zunächst in ein Trainingslager im türkischen Antalya. Auf dem Revolutionsplatz in Teheran gab es eine staatliche Zeremonie. Dabei ging es weniger um Sport als um Widerstand gegen den WM-Gastgeber USA. ARD-Reporter Marc Eschweiler.
3: So stand auf einem Plakat: Für das Blut der Märtyrer singt die Nationalhymne mit Entschlossenheit und ohne zu zögern. Fußballverbandschef Mehdi Taj erklärte, dass die Mannschaft bei der WM den Iran als Teil der Widerstandsfront und als Kriegshelden vertreten werde. Unklar ist weiterhin, ob alle Spieler, Trainer und vor allem die Verbandsfunktionäre ein US-Visum erhalten. Mehreren Teammitgliedern wird eine Zusammenarbeit mit den Revolutionsgarden vorgeworfen und die stehen in den USA auf der Terrorliste.
1: Die Fußballerinnen von Bayern München haben den DFB-Pokal gewonnen. Das Team setzte sich im Finale in Köln klar gegen den VfL Wolfsburg durch mit 4:0. Damit haben die Bayern-Frauen zum zweiten Mal hintereinander das Double aus Pokal und Meisterschaft geholt. Das waren die Nachrichten. Das Wetter: heute Nacht nur noch selten Regenschauer. Es kühlt ab auf 6 bis 1 Grad. Morgen ab dem Mittag wieder häufiger Schauer, maximal 15 Grad. Am Wochenende mal wieder längere Zeit trocken und häufiger Sonne. Samstag bis 16 Grad, Sonntag bis 19 Grad, Montag bis 20 Grad. Die Zeit 22.03 Uhr.
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1: Eine wichtige Warnmeldung für die A5 Frankfurt Richtung Kassel. Zwischen Bad Homburger Kreuz und Friedberg sind Kinder auf der Fahrbahn. Vorsicht auf der A5 Frankfurt Kassel zwischen Bad Homburger Kreuz und Friedberg. Kinder auf der Fahrbahn. Kreis Limburg-Weilburg. Vorsicht auf der L3044 zwischen Löhnberg und Niedershausen sind Personen auf der Fahrbahn. Und die A67 Darmstadt Richtung Mannheim ist zwischen Lorsch und Viernheimer Dreieck wegen Bauarbeiten bis Montagmorgen etwa 5 Uhr gesperrt. Umleitungsempfehlung ab dem Darmstädter Kreuz über die parallel verlaufende A5.
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1: Um 23 Uhr mit Kevin Arnold. Die USA setzen im Konflikt mit dem Iran auf Unterstützung aus China. Das hat Präsident Trump nach seinem Treffen mit Staatschef Xi in Peking erklärt. Aus der Nachrichtenredaktion Sebastian Segebade.
2: Trump sagte dem Sender Fox News, dass Xi sich dafür einsetzen will, dass wieder Öl- und Gastanker die Straße von Hormuz passieren können. Auch Taiwan war Thema bei dem Treffen der beiden. Dabei hat Xi nach Angaben chinesischer Medien vor möglichen Konflikten gewarnt. China betrachtet das unabhängige Taiwan als eigenes Staatsgebiet und droht immer wieder mit einer Übernahme. Die USA unterstützen bislang Taiwan sowohl diplomatisch als auch mit Waffen.
1: Deutschland könnte sich mehr als bisher geplant daran beteiligen, die Straße von Hormuz zu sichern. Das Verteidigungsministerium teilte mit, es sei zum Beispiel möglich, Minentaucher zur Verfügung zu stellen. Bis jetzt sind ein Minenjagdboot und ein Versorgungsschiff vorgesehen. Allerdings stellte das Ministerium klar, Deutschland beteilige sich erst, wenn die notwendigen Voraussetzungen erfüllt sind. Dazu gehört unter anderem ein Mandat des Bundestags. Polizeieinsatz heute im Main-Taunus-Zentrum in Sulzbach. Die Polizei teilte mit, sie sei am späten Nachmittag darüber informiert worden, dass dort jemand mit einem waffenähnlichen Gegenstand unterwegs ist. Die Beamten seien mit einem Großaufgebot angerückt und hätten im Kino einen Verdächtigen festgenommen. Der waffenähnliche Gegenstand soll eine Pfefferspray-Pistole gewesen sein. Der frühere EZB-Chef Draghi hat die Europäische Union zu mehr Entschlossenheit in schwierigen Zeiten aufgefordert. In Aachen sagte er, im Moment stecke die EU in einer Lähmung, die nur überwunden werden könne, wenn die einzelnen Mitglieder eng zusammenarbeiten. Draghi war vorher mit dem Internationalen Karlspreis ausgezeichnet worden, vor allem für seine Verdienste während der Euro-Krise. Die Fußballerinnen von Bayern München haben nach der Meisterschaft auch den DFB-Pokal geholt. Sie gewannen das Finale gegen den VfL Wolfsburg mit 4:0. Es ist das zweite Double für die Bayern hintereinander. Für Wolfsburg, Alexandra Popp, war es nach 14 Jahren beim VfL das letzte Pokalfinale. Sie sagte zur Rekordkulisse von 46.000 Menschen im Kölner Stadion.
3: Ich bin natürlich extrem stolz darüber, wie Jahr für Jahr immer mehr Leute den Weg ins Stadion gefunden haben, die einfach auch nur für das Frauenpokalfinale kommen. Und dass wir es geschafft haben, mehr Anerkennung, mehr Wertschätzung für den Frauenfußball zu erspielen, damit man hier so eine Bude dann auch ausverkauft bekommt.
1: Das waren die Nachrichten. Das Wetter. Heute Nacht nur noch selten Regenschauer. Es kühlt ab auf 6 bis 1 Grad. Morgen ab dem Mittag wieder häufiger Schauer, vereinzelt auch Gewitter. Weiter kühl, maximal 15 Grad. Am Wochenende mal wieder längere Zeit trocken und häufiger Sonne. Samstag bis 16 Grad, Sonntag bis 19 Grad. Die Zeit 23.03 Uhr.
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1: Wir haben eine Meldung, die A67 Darmstadt Richtung Mannheim ist zwischen Lorsch und Viernheimer Dreieck wegen Bauarbeiten bis Montagmorgen etwa 5 Uhr gesperrt. Umleitungsempfehlung ab dem Darmstädter Kreuz über die parallel verlaufende A5.
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Wir wünschen Ihnen eine angenehme Nacht.

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1: Um 0 Uhr mit Kevin Arnold. Die faktische Blockade der Straße von Hormuz sorgt auch bei uns in Deutschland für wirtschaftliche Schwierigkeiten. Jetzt hat US-Präsident Trump bei seinem Besuch in China erklärt, dass Präsident Xi ihm Unterstützung angeboten hat. Aus der Nachrichtenredaktion Sebastian Segebade.
2: Trump sagte dem Sender Fox News, dass Xi sich dafür einsetzen will, dass wieder Öl- und Gastanker die Straße von Hormuz passieren können. Außerdem wolle China bis auf Weiteres dem Iran keine Waffen liefern. Auch Taiwan war Thema bei dem Treffen der beiden. Dabei hat Xi nach Angaben chinesischer Medien vor möglichen Konflikten gewarnt, sollten die USA die Sache im chinesischen Sinne schlecht handhaben.
1: Der ukrainische Präsident Selenskyj wertet den schweren russischen Angriff auf Kiew als Beleg dafür, dass Russland weiter Sanktionen umgeht. Selenskyj sagte in seiner abendlichen Videobotschaft, Russland habe eine vor kurzem produzierte Rakete eingesetzt, deren Komponenten eigentlich auf Sanktionslisten stehen. Bei dem Angriff in der Nacht zu Donnerstag sollen in Kiew mindestens 12 Menschen getötet worden sein. Polizeieinsatz im Main-Taunus-Zentrum in Sulzbach. Die Polizei teilte mit, sie sei gestern am späten Nachmittag darüber informiert worden, dass dort jemand mit einem waffenähnlichen Gegenstand unterwegs ist. Die Beamten seien mit einem Großaufgebot angerückt und hätten im Kino einen Verdächtigen festgenommen. Der waffenähnliche Gegenstand soll eine Pfefferspray-Pistole gewesen sein. Nach dem Ausbruch des Hantavirus auf einem Kreuzfahrtschiff wollen Wissenschaftler untersuchen, wo das Virus genau herkam. Dafür reisen sie nach Argentinien. In der Hafenstadt Ushuaia war die Kreuzfahrt losgegangen. Die Experten wollen herausfinden, ob dort Nagetiere vorkommen, die das Virus übertragen haben könnten. Innerhalb von 4 Wochen soll es erste Ergebnisse der Untersuchungen geben. Die Fußballerinnen von Bayern München haben sich zum zweiten Mal hintereinander das Double aus Meisterschaft und Pokal gesichert. Die Bayern gewannen das Pokalfinale gegen den VfL Wolfsburg klar mit 4:0. ARD-Sportreporter Christian Schulze.
3: Vor über 46.000 Zuschauern in Köln setzte der deutsche Meister aus München seine Dominanz aus der Bundesliga auch im Pokal fort. Die Bayern jubeln über das erneute Double aus Meisterschaft und Pokal. In Wolfsburg flossen allen voran bei Alexandra Popp bittere Tränen. Die Kapitänin verabschiedet sich nach 14 Jahren ohne Titel zur Regionalligist Dortmund.
1: Das waren die Nachrichten. Das Wetter. Heute Nacht nur noch selten Regenschauer. Es kühlt ab auf 6 bis 1 Grad. Tagsüber erst nicht ganz so nass. Ab dem Mittag dann wieder häufiger Schauer, vereinzelt auch Gewitter. Weiter kühl, maximal 15 Grad. Am Wochenende mal wieder längere Zeit trocken und häufiger Sonne, örtlich aber auch Schauer möglich. Samstag bis 16 Grad, Sonntag bis 19 Grad. Montag Sonne, Wolken und einzelne Schauer bis 20 Grad. In den Nächten Tiefstwerte zwischen 6 und 1 Grad. Die Zeit 0:03.
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1: Um 1 Uhr mit Katja Kindermann. Der britische Gesundheitsminister Streeting ist zurückgetreten. Streeting erhöht damit den Druck auf den angeschlagenen Premier Starmer. Der Ex-Minister erklärte, er habe das Vertrauen in Starmer verloren. Es sei nun klar, dass der Premier die Labour-Partei nicht in die nächsten Parlamentswahlen führen werde. Starmer reagierte seinerseits mit einem Brief, in dem er Streetings Rücktritt bedauerte. Zugleich ernannte er James Murray zum neuen Gesundheitsminister. Die Times hatte zuvor berichtet, dass Streeting vor dem Rücktritt stehe, um Starmer als Chef der Labour-Partei herauszufordern. US-Präsident Trump setzt heute seinen Staatsbesuch in China fort. Offen blieb zunächst, ob es im Handelskonflikt zwischen den Vereinigten Staaten und der Volksrepublik konkrete Fortschritte geben wird. Gestern war Trump bereits zu ersten Gesprächen mit Chinas Staatschef Xi in Peking zusammengekommen. Auch heute ist ein Treffen geplant. Danach wird der Präsident zurück in die USA reisen. Es ist Trumps zweiter Staatsbesuch. Bereits in seiner ersten Amtszeit 2017 besuchte er China. Der ukrainische Präsident Selenskyj hat schmerzhaftere Sanktionen gegen Moskau gefordert. Anlass ist der jüngste Angriff auf Kiew mit mindestens 16 Toten, darunter offenbar auch 2 Kindern. Laut Selenskyj war ein Marschflugkörper vom Typ CH-101 in ein Gebäude eingeschlagen. Das Geschoss sei im 2. Quartal dieses Jahres hergestellt worden, so der Präsident in seiner abendlichen Videobotschaft. Er berief sich dabei auf vorläufige Angaben. Selenskyj betonte, das bedeute, dass Russland die dafür nötigen Komponenten weiterhin beziehe und die weltweiten Sanktionen umgehe. Vor der dänischen Insel Anholt ist ein toter Wal entdeckt worden. Jetzt prüfen die zuständigen Behörden, ob es sich dabei um den Buckelwal handelt, der wochenlang vor der deutschen Ostseeküste festsaß. Aus Stockholm, Arne Bartram.
2: Die dänische Umweltbehörde hat bisher nur bestätigt, dass ein Wal vor Anholt gestrandet ist. Beobachter vor Ort schätzen das Tier auf 10 bis 15 Meter Länge. Das würde zu dem Buckelwal passen, der zuletzt vor der Insel Pöhl lag. Außerdem befindet sich Anholt auf der Route Richtung Nordsee, in die der Wal Anfang Mai gebracht worden war. Die dänischen Behörden gehen davon aus, dass das jetzt gefundene Tier schon eine Weile tot ist. Als nächstes sollen Gewebeproben genommen werden. So könnte geklärt werden, ob es der Wal von der Insel Pöhl ist.
1: Das waren die Nachrichten. Das Wetter in Deutschland. Meist trocken, von der Nordsee her Schauer, zum Teil neblig. Tiefstwerte 8 bis 0 Grad. Tagsüber gebietsweise Schauer, teils mit Graupel, selten Gewitter, örtlich Sonne. Die Höchstwerte liegen dann bei 9 Grad im Allgäu bis 17 Grad in der Lausitz. Am Samstag zum Teil heiter, ein paar Schauer, in den Bergen Schnee. Die Temperaturen hier 9 bis 17 Grad. Und am Sonntag überwiegend trocken. Die Temperaturen erreichen dann 13 bis 19 Grad. Die Zeit, es ist jetzt 1:03 Uhr.
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1: Um 2 Uhr mit Katja Kindermann. Der Druck auf den britischen Premier Starmer wächst weiter. Jetzt ist sein Gesundheitsminister Streeting zurückgetreten. Franziska Hoppen in London erläutert die Hintergründe.
2: Streeting hat ein langes Schreiben veröffentlicht und darin ziemlich deutliche Worte gefunden. Er hat gesagt, dass er das Vertrauen in die Parteispitze, also in Premier Starmer, verloren habe. Denn, da zitiere ich jetzt mal, da wo es Vision brauche, da herrsche Leere, wo es Orientierung brauche, da treibe Labour ziellos dahin. Und das ist eine Kritik, die auch viele Bürgerinnen und Bürger immer wieder geäußert haben, dass gar nicht klar sei, wofür Labour eigentlich noch stehe, dass sie so einen Zickzackkurs fahren. Und so sei Streeting eben zu dem Schluss gekommen, dass es, schreibt er wörtlich, unehrenhaft und prinzipienlos wäre, unter diesen Bedingungen seinen Posten weiter zu behalten.
1: US-Präsident Trump setzt heute seinen Staatsbesuch in China fort. Offen blieb zunächst, ob es im Handelskonflikt zwischen den Vereinigten Staaten und der Volksrepublik konkrete Fortschritte geben wird. Gestern war Trump bereits zu ersten Gesprächen mit Chinas Staatschef Xi in Peking zusammengekommen. Auch heute ist ein Treffen geplant. Danach wird der Präsident zurück in die USA reisen. Es ist Trumps zweiter Staatsbesuch. Bereits in seiner ersten Amtszeit 2017 besuchte er China. Der ukrainische Präsident Zelensky hat schmerzhaftere Sanktionen gegen Moskau gefordert. Anlass ist der jüngste Angriff auf Kiew mit mindestens 21 Toten, darunter offenbar auch 2 Kindern. Laut Zelensky war ein Marschflugkörper vom Typ CH-101 in ein Gebäude eingeschlagen. Das Geschoss sei im 2. Quartal dieses Jahres hergestellt worden, so der Präsident in seiner abendlichen Videobotschaft. Das bedeutet, dass Russland die dafür nötigen Komponenten weiterhin beziehe und die weltweiten Sanktionen umgehe. Vor der dänischen Insel Anholt ist ein toter Wal entdeckt worden. Jetzt prüfen die zuständigen Behörden, ob es sich dabei um den Buckelwal handelt, der wochenlang vor der deutschen Ostseeküste festsaß. Aus Stockholm, Arne Bartram.
3: Die dänische Umweltbehörde hat bisher nur bestätigt, dass ein Wal vor Anholt gestrandet ist. Beobachter vor Ort schätzen das Tier auf 10 bis 15 Meter Länge. Das würde zu dem Buckelwal passen, der zuletzt vor der Insel Pöhl lag. Außerdem befindet sich Anholt auf der Route Richtung Nordsee, in die der Wal Anfang Mai gebracht worden war. Die dänischen Behörden gehen davon aus, dass das jetzt gefundene Tier schon eine Weile tot ist. Als nächstes sollen Gewebeproben genommen werden. So könnte geklärt werden, ob es der Wal von der Insel Pöhl ist.
1: Das waren die Nachrichten. Das Wetter in Deutschland. Meist trocken, von der Nordsee her Schauer, zum Teil neblig. Tiefstwerte 8 bis 0 Grad.